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0: Hallihallo und einen wunderschönen guten Morgen hier bei der Sendung Kasselfonie. Ich bin der Matthias Froherz und ich begleite euch von 7 Uhr bis um 10 Uhr in den Morgen hinein. Ja, was habe ich für euch hier mitgebracht? Natürlich jede Menge Musik und dazu auch so ein paar kleine Berichte. Ja, und wisst ihr was? Wir legen jetzt einfach mal los und machen erstmal ein bisschen Musik.
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Ja, und das sage ich auch. Einen guten Morgen erstmal hier zu eurem Radio. Freunde, ja, ihr sitzt hier wirklich richtig oder ihr hört richtig, besser gesagt. Ja, hier ist mal wieder Kasselfonie. Kasselfonie, ja. Das sind zwei Begriffe. Einmal die Ortschaft Kassel, ist klar, mitten in Deutschland, irgendwo in Nordhessen. Und Phonie, abgeleitet von Symphonie. Ja, Thema Symphonie heute. Ja, da sage ich mal ein wenig Disco, Pop, Funk und so weiter. Ja, nee, ist klar. Mal was ganz anderes als die gute klassische Musik. Mhm. Ja, und da werden sich natürlich viele freuen darüber. Mensch, der macht ja auch mal andere Mucke. Ja, na klar, warum auch nicht, ne? Gut, was habe ich für euch hier auf dem Programm? Ja, im Programm, da ist ein bisschen Humor, Information zu den Nachrichten, ein bisschen Information zu dem Tag und ja, ein bisschen Weltgeschichte, sage ich mal dazu. Weltgeschichte, ja, da kann ich jetzt schon mal vorwegnehmen. Gestern war der 8. August und da habe ich mich gewundert, was der Begriff Augsburger Friedensfeier ist. Naja, gut, okay. Und das werde ich auch dann später aufdröseln. Gut, Freunde, hier geht's weiter mit Musik. Was habe ich eigentlich hier auf dem Plattenteller? Ja, Freunde, das ist einmal Steel Wheels und dann habe ich Flying Pickets und, ja, wisst ihr was? Jetzt lege ich mal ein bisschen los mit Mike Oldfield.

0: Ferien wissen, über welche Ausländer man Pauschalurteile haben darf. Und dass man gleich zum Ausländerfeind wird. Ne? Zum Beispiel Österreicher. Ja, haben Sie schon mal jemandem aus meiner Generation erzählt, dass Sie im Sommerurlaub an Wörthersee fahren? Ja? Oha.
1: Das müssen wir mal probieren. Ja? Das kommt aber kurz vor Scheveningen. Ja?
0: Griechenland. Griechenland finden die alle klasse. Nicht? So meine Generation. Griechenland finden die, aber ich finde Griechenland natürlich auch toll. Ich war schon oft in Griechenland. Die Griechen, toll. Toll. Toll. Alle. Gut, es gibt jede Menge Türkenhasser bei den Griechen, aber das ist was anderes, weil da sind die einfach noch nicht so weit. Das darf man nicht so ernst nehmen. Und die sind ja nicht alle so. Ich wende ja der Österreicher an sich. Ja, Rick, fragen Sie mal meine alten Schulkumpels, was die Ihnen erzählen über Österreicher. Ich fahre wahnsinnig gerne nach Österreich. Nicht, dass wir es falsch verstehen. Ich bin da wirklich wahnsinnig oft. Ich finde es toll da, aber ich erzähle das keinem. Spanien, das erzähle ich dann auch wieder laut, wenn ich nach Spanien fahre. Das kann ich allen erzählen. Wobei, was mich an Spanien wahnsinnig stört, wenn ich da bin, ist immer der Tourismus. Und was mich auch wahnsinnig gestört hat an Spanien, da war neulich so ein Vorfall. Da ist beim Stierkampf der Torero aufgespießt worden. Ne? Also war wohl auch tot. Und da haben die den Stierkampf einfach abgebrochen. Ja, was soll denn das? Na, in der Bundesliga wird doch nicht das Spiel abgebrochen, wenn die Gastmannschaft gewinnt. Ja. Haben die keine Ersatzspieler oder was? Wo ich also auch überhaupt nicht mehr hinfahre, ist Italien zum Beispiel. Ne? Fahre ich nicht mehr hin. Da wird einem alles sofort geklaut. Ne? Ist mal kaum die Grenze schon alles weg. Als ich das letzte Mal nach Italien gefahren bin, da haben sie mir schon in Innsbruck die Brieftasche geklaut. Ja, gut, ich gebe zu, es ist ein bisschen schwierig so mit diesen Pauschalurteilen so bei ganzen Ausländern. Ich meine, wir sind ja auch alle für Ausländer und gegen Faschisten, nicht? Was macht man da mit ausländischen Faschisten? Na, ist ein Problem. Wenn es nicht gerade Österreicher sind. Ja. Und wo haben die Faschisten zuletzt in der Regierung gesessen, bis vor ein paar Monaten noch? Ja, in unserer Toskana. Ne? Oder in der Provence, in allen Kommunalparlamenten. Ich meine, man kann es vielleicht so zusammenfassen, meine Generation hat es einfach versäumt, ihre Vorurteilsstrukturen zu aktualisieren. Ja.

Also wenn ich jetzt so ein bisschen auf meinen Computer gucke, ja, da wird mir ganz anders. Also, wie komme ich jetzt da drauf auf meinen Computer? Ganz einfach, ich habe ein richtiges kleines, nettes Spielzeug, bestimmt schon seit 20 Jahren auf meinem Bildschirm. So alt ist natürlich mein PC nicht, davon ganz abgesehen. Ja, und der zeigt mir für Kassel, Deutschland, ne, die Temperaturen heute früh, ja, so gegen 7 Uhr an. Ja, und da steht es jetzt mal so gerade mal auf 15 Grad. Freunde, ich habe die ganze Nacht das Fenster aufgehabt. Meine Ventilatoren, die arbeiten sich hier tot. Meine Deckenventilatoren, ich habe hier in einer 30 Quadratmeter Bude, ja, zwei Stück davon. Und wenn ich dann so gegen 15 Uhr gucke, ja, da sagt mir der Wetterfrosch hier auf meinem PC, da habe ich hier schlappe 34 Grad in Kassel. Ja, nee, ist klar. Und meine Fenster, also meine Wohnungsfenster, die sind alle auf den Westen ausgerichtet. Da kann man sich vorstellen, ja, da wird es dann ab Mittag richtig lustig, bis in den Abend hinein an den Temperaturen. Und wie gesagt, ich bin froh, dass ich diese Deckenventilatoren habe. Ja, sage ich auch dazu, ey, Gott sei Dank, Fenster auf, Deckenventilatoren an und lass die Luft hier herein, die abgekühlte. Ja, dann bin ich mal gespannt, wie lange sich das Thermometer hier noch auf 22 Grad in der Wohnung hier hält. Und ich denke mal, heute Abend so gegen 17 Uhr oder heute Nachmittag 17 Uhr, ja, da werde ich wieder meine 26, 27 Grad in der Wohnung haben. Und ich kann die Fenster nicht aufmachen, dann wird's noch heißer. Wie gesagt, sind alle auf Westen ausgerichtet. Gut, Freunde. Genug gesammelt, was habe ich für euch hier auf dem Plattenteller zu liegen? Ja, das ist zum einen ein wenig Lunch Money Luis und dann habe ich Simon and Garfunkel für euch und ein wenig Sibyl. Alles klar, okay, auf geht es.

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1: Im Studio ist Michael Miem. Ein großer Waldbrand am Gardasee hat in einer Gemeinde mehr als 200 Menschen vorübergehend aus ihren Unterkünften vertrieben. Betroffen waren auch zahlreiche Urlauber, die sich vorsorglich in Sicherheit bringen mussten. Das Feuer breitete sich am Westufer des Sees aus und erfasste auch Bereiche mit Ferienhäusern. Noch am selben Tag konnten Anwohner und Touristen wieder in ihre Unterkünfte zurückkehren. Die spanische Polizei hat eine international agierende Schleuserorganisation aus Algerien aufgelöst. Die Bande soll über Jahre mindestens 64 Fahrten mit schnellen Booten organisiert und dabei mehr als 2000 Migranten nach Spanien gebracht haben. Nach Angaben der Ermittler erzielte die Gruppe damit Einnahmen von mehr als 24 Millionen Euro. Die Organisation war demnach grenzübergreifend vernetzt und professionell aufgebaut. Nach dem eskalierten Streit zwischen einem Autofahrer und einer Gruppe Radsportler dauern die Ermittlungen der italienischen Behörden weiter an. Nach Angaben der Polizei soll der 73-Jährige gezielt in Turin in die Gruppe Radfahrer gefahren sein. Dabei wurden 4 Radfahrer schwer verletzt, einer lebensgefährlich. Gegen den Autofahrer wird wegen mehrfacher Körperverletzung und des Verdachts auf versuchte vorsätzliche Tötung ermittelt. Er steht unter Hausarrest. Auf große Vereine in Deutschland könnten bald höhere Steuern zukommen. Finanzminister Klingbeil will die Freibeträge für steuerpflichtige Vereine deutlich senken. Das geht aus einem Entwurf aus dem Finanzministerium hervor. Nicht betroffen wären gemeinnützige Vereine, also kleine Sportvereine, Musik-, Umwelt-, Tierschutzvereine, Wohlfahrtsfeuerwehr- und Heimatvereine. Sie sind mit der Anerkennung der Gemeinnützigkeit von fast allen Steuerarten befreit. Das Finanzministerium treibt außerdem die von Union und SPD vereinbarte Reform der Einkommensteuer voran. Wie aus einem ersten Entwurf hervorgeht, soll bis 2028 unter anderem der Grundfreibetrag steigen, der Betrag ab dem Einkommen überhaupt versteuert werden müssen. Außerdem soll der Spitzensteuersatz erst bei höheren Einkommen greifen. Im Gegenzug will die Bundesregierung bei der reichen Steuer mehr einnehmen. Auch über das Wochenende schönstes Hochsommerwetter. In der Wetterredaktion ist Michael Miem. Es ist heiter bis wolkig und es bleibt weitgehend trocken. Die Höchsttemperaturen liegen bei 26 bis maximal 34 Grad. Im Norden ist es mit 23 bis 27 Grad etwas kühler. Für etwas Abkühlung fernab der Küste sorgt schwacher Wind. Die Temperaturen in der Nacht liegen dann bei Werten zwischen 19 und tiefstens 13 Grad. Es ist überwiegend bewölkt, vereinzelt aber auch aufgelockert und klar. Richtung Wochenstart stabilisiert sich das sommerliche Wetter bei Temperaturen zwischen 23 und 31 Grad. Vereinzelt gibt es teils dichtere Wolkenfelder. Hin und wieder können auch Gewitter mit dabei sein.

Nein, Freunde, ihr braucht euch nicht zu fragen, ob der Moderator hier am Mikrofon eingeschlafen ist. Nö, nö, das Z oder U habe ich auch noch nicht auf der Stirn zu stehen. Gut, bin extra nochmal ins Klo gegangen, zur Toilette gegangen und habe im Spiegel geguckt, ne, ob alles in Ordnung ist. Alles klar, Freunde, was habe ich für euch hier als nächstes hier auf dem Plattenteller? Das sind zum einen The Rubits und dann habe ich Empire of the Sun und wenn's noch ein bisschen klappt, ja, Udo Lindenberg, ja, nee, ist klar, der ist auch nicht schlecht.

Hier ist das Daily Update vom Sonntag, damit einen schönen 9. August zusammen. Es war der 9. August im Jahr 1921, als ein Gericht in Frankfurt am Main ganz klarstellte, Arbeitgeber machen sich strafbar, wenn sie ihre Beschäftigten länger als 8 Stunden am Tag arbeiten lassen. Die Entscheidung war ein wichtiger Meilenstein für den Arbeitsschutz und prägt den 8-Stunden-Tag in Deutschland nachhaltig bis heute. Denn auch heute gilt diese Regel grundsätzlich noch. Es gibt allerdings heutzutage auch Arbeitsgesetzausnahmen. Na dann, mache ich mal lieber Feierabend. Whitney Houston würde heute ihren 63. Geburtstag feiern. Mit ihrer außergewöhnlichen Stimme wurde sie zu einer der erfolgreichsten Sängerinnen aller Zeiten und verkaufte weltweit über 200 Millionen Tonträger. Unvergessen bleiben Hits wie I Will Always Love You, I Wanna Dance With Somebody oder auch Greatest Love of All.

Auch als Schauspielerin feierte sie damals Erfolge, vor allem mit dem Film Bodyguard, dessen Soundtrack bis heute als der meistverkaufte Filmsoundtrack der Musikgeschichte gilt. Whitney Houston ist und bleibt einfach unvergessen. Heute vor 46 Jahren landeten ABBA mit The Winner Takes It All ihren 8. Nummer-1-Hit. Die gefühlvolle Ballade zählt bis heute zu den bekanntesten Liedern der schwedischen Popgruppe.

Geschrieben wurde der Song von Björn, gesungen von Agnetha. Und viele Fans sehen in diesem Song eine Verarbeitung der Trennung der beiden, auch wenn die Band das nie offiziell bestätigt hat. Und wenn wir gefühlvoll bleiben, dann schauen wir einfach mal auf den 9. August 1987. Denn heute vor 39 Jahren stand Michael Jackson mit I Just Can't Stop Loving You an der Spitze der britischen Charts. Das Duett war übrigens die erste Single aus dem Album Bad und ebnete den Weg für eines der erfolgreichsten Popalben aller Zeiten.

folgten aus diesem Album noch Welthits wie Bad, The Way You Make Me Feel, Man in the Mirror und Smooth Criminal. Ein Album, das bis heute weiterhin das einzige ist, aus dem gleich 5 Nummer-1-Hits hervorgingen. Und das war das Daily Update vom 9. August. Heute ist übrigens Tag der Buchliebhaber. Früher hat man Bücher ja aus dem Nichts verschlungen und heute liest man erstmal Bewertungen. Sven Weikam, Daily Redaktion.

Ja, auch das sage ich. Einen wunderschönen guten Morgen und ein herzliches Willkommen hier zu der Sendung Kasselfonie der zweiten Stunde. Ja, Freunde, ich mache bis um 10 Uhr, also jetzt ist gerade kurzer Achte, also ist das gerade die zweite Stunde. Herzlich willkommen. Ja, was habe ich denn hier für euch auf dem Plattenteller? Das ist zum einen Blondie, dann habe ich The Rubettes und Philus. Ja, Freunde, mal davon ganz abgesehen, mein Programm beinhaltet noch ein bisschen mehr. Also wieder mal eine kleine Information und ein wenig die Nachrichten und einen kleinen gespielten Witz. Ja gut, alles klar. Ich sage erstmal, ey Freunde, wenn ihr am Frühstückstisch sitzt, guten Appetit und ein schönes Hören für euch.

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1: Yogis Eleven.
2: Beim Weltmeister daheim. Morgen, Jungs. Es geht in der EM-Quali gegen Schottland. Was wissen wir?
3: Ey, Trainer, ich hab mir so einen schottischen Nudelsack besorgt zum Reinpusten, ne?
2: Super, Lukas. Du hast ja in der Lunge genauso viel Luft wie im Kopf.
3: Oh, danke, Trainer. Komm, ich spiel was für dich. Das war ein Rihanna-Medley.
2: Toll, Lukas. Ach, und Mario?
4: Ja, Trainer?
2: Nicht du, Götze. Der schlechte Mario. Also, Gomez, nochmal wegen deiner Leistung gegen Argentinien. Wenn du alleine vorm Tor stehst und der Ball kommt direkt auf dich zu, spiel doch bitte ab.
3: Und jetzt das neue Lied vom Avicii.
2: Leute, man muss denken wie der Gegner. Deshalb trägt der Jerome seit gestern einen Schottenrock und hat 3 Flaschen Whisky intus. Wie fühlst du dich?
5: Langsam muss ich aufpassen. Mein Bruder war mal so breit gewesen, dass er im Geschäft bezahlt hat.
2: Das gibt's doch gar nicht.
3: Und hier der nächste Musikwunsch.
2: Das habe ich erkannt. Das ist Atemlos von der Helene Fischer.
3: Nee, irgendwas stimmt nicht mit dem Nudelsack.
6: Das war ich, Lukas.
2: Kali?
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7: Und Jocki, keiner ist der Böse, dass wir gegen die Schotten verloren haben.
2: Was? Wir haben doch 2-1 gewonnen, Kali.
7: Verdammte Dönerbude.
2: Unseren Sieg mussten wir natürlich feiern. Mit fetten Reimen für unsere Homies.
7: Yo, Motherfuckers.

In den nächsten Minuten möchte ich Sie, die Hörer, einladen zur Meditation und Achtsamkeitstraining für den Alltag. Denn in der Meditation, wie auch im Achtsamkeitstraining, geht es darum, den Geist und die Wahrnehmung zu schulen. Der Zustand tiefer Entspannung, der durch die Meditation entstehen kann, wirkt sich vielfältig positiv.

0: positiv auf die Gesundheit aus. Sollten Sie jetzt eine hochkonzentrierte Tätigkeit ausüben, möchte ich den Schwerpunkt in den gesprochenen Programmhinweisen legen.
1: Bitte beachten Sie vor dem Anhören dieses Audioprogramms noch folgende Hinweise. Durch die entspannende Wirkung könnten Sie einschlafen. Hören Sie dieses Programm bitte nicht in Situationen, in denen Sie nicht einschlafen dürfen, zum Beispiel beim Autofahren. Nach dem Anhören dieses Programms aktivieren Sie bitte zuerst Ihren Kreislauf, ähnlich wie morgens beim Aufstehen. Sollten Sie sich beim Anhören dieses Programms unwohl fühlen, beenden Sie es bitte ebenfalls durch die Aktivierung Ihres Kreislaufs. Dieses Programm kann keine ärztliche Beratung oder Behandlung ersetzen. Personen mit gesundheitlichen oder psychischen Problemen sollten unsere Programme erst nach Rücksprache mit einem Arzt ausüben.

Nehmen Sie eine möglichst bequeme Haltung ein. Lassen Sie nun Ihre Muskeln so locker wie möglich. Schließen Sie die Augen und kommen Sie ganz langsam hier im Raum an. Der Alltag bleibt nach und nach hinter Ihnen zurück. Nehmen Sie die Geräusche von draußen wahr und diejenigen, die hier im Raum vorhanden sind. Atmen Sie nun tief ein und aus. Spüren Sie dabei, wie die Luft ein- und ausströmt. Vielleicht können Sie einen kühlen Luftstrom an den Nasenöffnungen spüren. Ihre Aufmerksamkeit liegt nun ganz bei Ihrer Atmung. Sie spüren, wie die Entspannung sich im ganzen Körper ausbreitet. Mit jedem Atemzug werden Sie ruhiger und die Entspannung wird tiefer und tiefer. Wir beginnen gleich mit einem Wechsel von Anspannung und Entspannung einzelner Muskelgruppen. Die Anspannung muss nicht stark sein. Wichtig ist dabei, dass Sie Ihre ganze Aufmerksamkeit auf den Unterschied zwischen Anspannung und Entspannung legen. Es sollen auch keine Schmerzen auftreten. Lassen Sie dann die Muskelgruppe aus und konzentrieren Sie sich einfach auf Ihre Atmung.

Ballen Sie nun die rechte Hand zur Faust und achten Sie auf die Spannung in Ihrem Unterarm und in Ihrer Faust. Und wieder loslassen und entspannen. Achten Sie darauf, wie sich die Muskeln Ihrer Hand und Ihres Unterarmes allmählich immer mehr entspannen. Versuchen Sie auch, die Finger ganz locker zu lassen. Schließen Sie die rechte Hand erneut zur Faust und halten Sie wieder die Spannung. Und wieder loslassen. Achten Sie auf den Übergang von der Anspannung zur Entspannung. Beobachten Sie ganz genau die unterschiedlichen Empfindungen bei der Anspannung und bei der Entspannung. Schließen Sie nun die linke Hand zur Faust. Und achten Sie genau auf die Empfindungen, die dabei entstehen. Und wieder loslassen und entspannen. Spüren Sie das Gefühl der Entspannung. Und achten Sie auf die Entspannung in jedem einzelnen Finger. Schließen Sie nun noch einmal die linke Hand zur Faust und achten Sie auf die Spannung in Ihrer Hand.

und wieder locker lassen und entspannen. Konzentrieren Sie sich nun auf Ihr Gesicht. Ziehen Sie jetzt Ihre Augenbrauen fest nach oben, sodass auf der Stirn Querfalten entstehen. Halten Sie die Spannung und beobachten Sie die Anspannung in der Stirn.

und wieder loslassen. Lassen Sie die Stirn wieder glatt werden und spüren Sie die Entspannung.

und wieder loslassen und entspannen. Allmählich breitet sich die Entspannung in Ihrem ganzen Gesicht aus. In der Stirn, den Augen, der Nase, in den Wangen, in den Lippen und in der Zunge. Ziehen Sie jetzt Ihre Schultern in die Höhe. Achten Sie auf die Spannung, die dabei entsteht. Und wieder loslassen und entspannen. Spüren Sie das Gefühl der Entspannung. Ziehen Sie die Schultern jetzt noch an.

einmal nach oben und achten Sie auch auf die Anspannung in Ihrem Rücken. Und wieder loslassen und entspannen. Achten Sie darauf, wie die Muskeln immer gelöster werden und spüren Sie, wie die Anspannung bis in die Rückenmuskulatur hineinstrahlt. Konzentrieren Sie sich auf Ihre Atmung und sprechen Sie innerlich mit, wie Sie ein- und ausatmen.

Konzentrieren Sie sich nun auf Ihre Sitzmuskulatur und spannen Sie Ihre Gesäßmuskeln an, indem Sie sie zusammenpressen. Achten Sie auf die Anspannung. Und wieder loslassen und entspannen. Achten Sie auf den Unterschied zwischen Anspannung und Entspannung. Spannen Sie die Gesäßmuskulatur nun noch einmal an.

und wieder locker lassen und entspannen. Nun pressen Sie Ihre Fersen fest gegen den Boden und richten die Zehenspitzen nach oben. Spannen Sie dabei Ihre Unterschenkel, die Oberschenkel und die Sitzmuskeln fest an.

und wieder loslassen und entspannen. Achten Sie wieder auf den Gegensatz von der Anspannung zur Entspannung, die sich allmählich ausbreitet. Drücken Sie nun erneut die Fersen fest gegen den Boden, richten Sie die Zehenspitzen auf und spannen Sie Unterschenkel, Oberschenkel und Sitzmuskeln fest an.

und wieder loslassen und entspannen, sodass die Beine ganz entspannt sind. Lassen Sie die Entspannung nun von den Füßen hinaufströmen, durch die Beine, zum Gesäß, in die Magengegend, zum Rücken, in die Schultern, in den Nacken, in das Gesicht, in die Arme und Hände. Bevor Sie nun Ihre Augen langsam öffnen, strecken und räkeln Sie sich noch ein bisschen. Kommen Sie dann in Ihrem eigenen Tempo wieder in den Raum zurück.

Ja, Freunde, herzlich willkommen zurück hier zu der Sendung Kasselfunny. Ja, ich hoffe, ihr seid jetzt sportlich betätigt für den Sonntag. Na, dann können wir ja auch raus an die frische Luft gehen oder sonst welche Dinge tun oder bequem auf dem Balkon sitzen und die Sonne genießen. Also hier in Kassel, da kann ich schon mal vorwegnehmen, das ist hier richtig Sonnenschein vom Allerfeinsten. Naja, Freunde, was habe ich denn jetzt für euch für den nächsten Abschnitt hier auf dem Plattenteller zu liegen? Ja, das ist zum einen Lost Frequency, dann habe ich The Sisters of Mercy und ja, als nächstes oder gleich habe ich für euch hier Duran Duran.

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0: Willkommen bei unserem Radiobeitrag. Heute erzählen wir Ihnen etwas über ein besonderes Fest in Augsburg. Dieses Fest heißt Augsburger Friedensfest. Es wird jedes Jahr am 8. August gefeiert. Und wissen Sie was? Nur in der Stadt Augsburg, nicht im ganzen Bundesland Bayern. Das ist ziemlich selten. Lassen Sie uns gemeinsam herausfinden, warum das so ist. Zuerst einmal, was ist eigentlich dieses Fest? Das Augsburger Friedensfest erinnert an einen wichtigen Vertrag aus dem Jahr 1555. Damals waren die Menschen in Europa sehr lange in Kriegen verwickelt. Besonders zwei Gruppen hatten Streit miteinander. Die einen glaubten an den alten katholischen Glauben. Die anderen hatten sich für den neuen protestantischen Glauben entschieden. Beide Seiten wollten nicht mehr kämpfen. Sie wollten endlich Frieden. In der Stadt Augsburg trafen sich viele wichtige Leute aus dem ganzen Land. Man nannte diese Zusammenkunft einen Reichstag. Das war wie ein großes Treffen aller Herrscher. Dort unterzeichneten sie einen Friedensvertrag. Dieser Vertrag sorgte dafür, dass beide Glaubensgruppen nebeneinander leben durften. Jeder Herrscher durfte in seinem Gebiet bestimmen, welche Religion galt. Das war ein großer Schritt. Es war der erste Versuch, religiösen Streit friedlich zu lösen. Doch jetzt kommt die interessante Frage, warum feiert man dieses Fest heute nur in Augsburg? Warum nicht im ganzen Bundesland Bayern? Die Antwort liegt in der Geschichte. Die Stadt Augsburg war damals eine sogenannte freie Reichsstadt. Das bedeutet, sie stand direkt unter dem Kaiser. Augsburg hatte ihre eigene Regierung. Sie musste sich nicht nach anderen Herrschern richten. Andere Städte und Gebiete hingegen gehörten zu Fürstentümern oder Herzogtümern. Eines dieser Fürstentümer war Bayern. Bayern wurde von einem Adelsgeschlecht regiert, das man die Wittelsbacher nennt. Diese Familie lebte in München. Augsburg gehörte aber nicht zu Bayern. Augsburg war selbstständig. Deshalb ist das Friedensfest auch ein spezielles Augsburger Fest. Es ist eine Erinnerung an die alte Unabhängigkeit der Stadt. Seit wann feiert man dieses Fest? Das erste Mal war im Jahr 1650. Das war nach einem langen und schrecklichen Krieg. Der Krieg dauerte 30 Jahre lang. Viele Menschen verloren ihr Leben. Als der Krieg vorbei war, wollte Augsburg Frieden feiern. Seither gibt es das Fest fast jedes Jahr. Heute ist das Friedensfest immer noch ein offizieller Feiertag in Augsburg. Das heißt, in der Stadt Augsburg müssen an diesem Tag viele Menschen nicht arbeiten. Schulen haben frei. Geschäfte bleiben geschlossen. Im restlichen Bayern arbeiten die Menschen ganz normal weiter. Das ist für viele Besucher sehr überraschend. Sie kommen aus anderen Teilen Deutschlands und wundern sich. Warum darf ich heute nicht shoppen gehen? Fragen sie sich. Die Antwort lautet, weil es in Augsburg ein historischer Feiertag ist. Aber was genau macht man an diesem Tag? Es gibt verschiedene Veranstaltungen. Zum Beispiel halten die Kirchen besondere Gottesdienste. Priester aus beiden Traditionen, katholisch und evangelisch, kommen zusammen. Sie beten für den Frieden. Auch die Stadtverwaltung lädt zum Fest ein. Es gibt Reden von Politikern. Manchmal gibt es auch Musik und Kunst. Kinder können mitmachen. Das Fest gehört allen Menschen in der Stadt. Die Idee hinter dem Fest ist auch heute noch wichtig. Es geht um Toleranz. Toleranz heißt, du respektierst andere Menschen, auch wenn sie anders glauben als du. Das ist eine schöne Botschaft. In unserer Welt gibt es immer noch Streit zwischen verschiedenen Gruppen. Vielleicht auch zwischen Menschen mit unterschiedlicher Meinung. Das Friedensfest erinnert uns daran, Wir sollten friedlich miteinander leben. Ein letzter Punkt noch, warum wurde das Fest nicht auf das ganze Bundesland ausgedehnt? Bayern hat sich über viele Jahre verändert. Früher war das Land sehr zersplittert. Viele kleine Herrschaften lagen nebeneinander. Klöster, Rittergüter, Reichsstädte, alles mischte sich zusammen. Erst vor ungefähr 200 Jahren wurde Bayern zu einem einheitlichen Staat. Aber Augsburg behielt sein eigenes Fest. Die Stadt war stolz auf ihre Geschichte. Diese Geschichte wollten sie nicht verlieren. Das Fazit ist also klar, das Augsburger Friedensfest ist ein Stück Stadtgeschichte. Es zeigt, dass Augsburg einmal eine unabhängige Stadt war. Es erinnert an einen wichtigen Friedensvertrag vor fast 500 Jahren. Und es lehrt uns, dass Frieden immer wertvoll ist. Egal woher wir kommen, egal woran wir glauben. Wenn Sie das nächste Mal in Augsburg sind, denken Sie an dieses Fest. Vielleicht fallen Ihnen dann die alten Gebäude anders auf. Vielleicht hören Sie mehr von der stolzen Geschichte der Stadt. Denn ein Fest wie dieses ist mehr als nur ein freier Tag. Es ist eine Erinnerung an die Kraft des Friedens. Vielen Dank, dass Sie unseren Beitrag heute gelauscht haben. Bleiben Sie neugierig und bleiben Sie gesund.
1: Dieser Text wurde von einer künstlichen Stimme vorgelesen.

Einen wunderschönen guten Morgen hier zu der Sendung Kasselfonie. Ich lade euch herzlich ein zu der dritten Stunde hier von Kasselfonie. Ja, und das geht dann bis um 10 Uhr. Ja, Freunde, davon mal ganz abgesehen, was habe ich jetzt noch alles im Programm drinne? Ein wenig Humor und ein wenig die Nachrichten. Ja, Freunde, das ist jetzt bis um 10 Uhr und natürlich habe ich bestimmt 12 Pfund.

Musik dabei. Ja, dann fangen wir doch mal schon mal gleich an. Was habe ich denn für euch? Zum einen Leo Sayer, zum anderen Ultra Fox und ein wenig Lana Del Rey. Alles klar. Freunde, auf geht's in den Morgen.

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1: Hermann, setz schon mal die Schnecke in den Wirsing, ich komm dir gleich.
2: Die Öko-Öferbeck Biowelt GmbH ist Deutschlands bedeutendste Lebensmittelgroßhandlung mit Sitz hier in Stenkelfeld. Von hier aus werden Wochenmärkte und alternative Naturkostläden beliefert. Neben mir Geschäftsführer Joachim Öferbeck. Herr Öferbeck, in der Bevölkerung wachsen ja die Vorbehalte gegen manipulierte, bestrahlte, gespritzte oder sonst wie vergiftete Lebensmittel. Wie begegnen Sie dieser Furcht des Verbrauchers?
1: Ja nun, wir müssen das Vertrauen des Lebensmittelkunden zurückgewinnen. Einfaches Beispiel hier zu sehen in unserem Eieratelier. Da haben wir jetzt eine Ladung verstrahlter Batterieeier aus dem Südoldenburger Raum. Die werden hier einzeln von Hand mit Kotspuren bemalt und dann mit Stroh

0: Gefragt ist da zurzeit unsere Apfelsorte Boskop Gabriele.
1: Die zurzeit leider ja noch nicht reif ist.
0: Ja, das hat er ja gar nichts mit zu tun. Also die kriegen wir frisch aus dem Labor in Kapstadt. Die fallen bei uns erstmal durch die Plumpskammer, damit sie diese schönen braunen Flecken kriegen, nicht? Danach drillen wir 1,5 mm Wurmlöcher und setzen in jedes zweite eine echte Obstmahne aus unserer Schädlingsaufzucht. Und dann weiß der Käufer, aha, diesen Apfel hat eine freundliche ältere Bauersfrau von der Holzleiter weggepflückt. Dann ist ihr der vielleicht mal runtergefallen und dann hat sie ihn extra wieder aufgehoben, mit dem Ärmel blank poliert und in so einen Flechtkorb gelegt, damit nichts verkommt.
1: Neben Honig von freischwebenden Heidebienen, Kartoffeln aus Bodenhaltung und Kaffee aus peruanischem Guerilla-Anbau findet besonders ihr Gemüse das Vertrauen des Naturkostliebhabers.
0: Ja, es handelt sich hier um Möhren, Tomaten, Radieschen und Kohlrabi, die extra nach unseren Entwürfen vom Genforschungszentrum Amsterdam entwickelt wurden. Auf unseren Wunsch wurden die Produkte werkseitig vorgeschrumpelt und die Haltbarkeitszeit auf maximal 8 Jahre verkürzt. Also bei uns wird das Gemüse lediglich in ein 80 Grad warmes Schlammband getaucht und erhält dadurch diese wunderschöne Erdkruste, wo der Kunde denn sofort weiß, aha, diese Mohrrübe ist von schwieligen Knechtshänden vorsichtig aus der Grube geborgen worden und hat noch den altdeutschen Biss.
1: Viele Produkte werden ja bei Ihnen einfach nur in alte Jutesäcke bzw. Holzkisten umgefüllt. Wohin kommen denn die Originalkartons?
0: Ja, auch hier gehen wir einen ökologisch sinnvollen Weg. Die werden bei uns feinkörnig geschrotet und kommen als Ballaststoffe in unser Vollwertmüsli. Da weiß der Verbraucher denn sofort, aha, da ist was drin, das schmeckt so komisch, das ist bestimmt gesund.
1: Bestimmt, ja. Ökologische Lebensmittel aus Bioanbau, das war Joachim Oeferbeck von der Biowelt GmbH und damit zurück ins Funkhaus.
0: Ja, sonst empfehlen Sie unsere Sachen doch mal in Ihre NDR-Kantine.
1: Ich glaube, die haben das schon.

Ja, ihr Lieben. Ach ja. Freunde, wenn ich so nach draußen schaue, jawohl. Ey, und außerdem ist heute in Kassel ein Flohmarkt. Und zwar nennt sich das am Deetz. Also am Deetz, am Parkplatz. Und Deetz steht für Deutsches Einkaufszentrum. Das ist so eine Ladenpassage, ja, wo ja, zig Einzelhändler da drinne sich befinden. Und heute ist ja Sonntag, naja, gut, und vor dem Parkplatz, da stehen ja auch denn die Marktständler von dem Flohmarkt rum. Und der ist sogar recht groß. Naja, nur mal als kleiner Hinweis, was hier in Kassel heute noch so los ist. So, Freunde, was habe ich für euch jetzt hier als nächstes auf dem Plattenteller? Das ist zum einen Didi Bridgewater, dann habe ich Boni Banane und ein wenig Sister Sledge. Und wenn's dann losgeht, dann habe ich Emil Sandé.

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1: Im Studio ist Michael Miem. Ein großer Waldbrand am Gardasee hat in einer Gemeinde mehr als 200 Menschen vorübergehend aus ihren Unterkünften vertrieben. Betroffen waren auch zahlreiche Urlauber, die sich vorsorglich in Sicherheit bringen mussten. Das Feuer breitete sich am Westufer des Sees aus und erfasste auch Bereiche mit Ferienhäusern. Noch am selben Tag konnten Anwohner und Touristen wieder in ihre Unterkünfte zurückkehren. Die spanische Polizei hat eine international agierende Schleuserorganisation aus Algerien aufgelöst. Die Bande soll über Jahre mindestens 64 Fahrten mit schnellen Booten organisiert und dabei mehr als 2000 Migranten nach Spanien gebracht haben. Nach Angaben der Ermittler erzielte die Gruppe damit Einnahmen von mehr als 24 Millionen Euro. Die Organisation war demnach grenzübergreifend vernetzt und professionell aufgebaut. Nach dem eskalierten Streit zwischen einem Autofahrer und einer Gruppe Radsportler dauern die Ermittlungen der italienischen Behörden weiter an. Nach Angaben der Polizei soll der 73-Jährige gezielt in Turin in die Gruppe Radfahrer gefahren sein. Dabei wurden 4 Radfahrer

Wer verletzt, einer lebensgefährlich. Gegen den Autofahrer wird wegen mehrfacher Körperverletzung und des Verdachts auf versuchte vorsätzliche Tötung ermittelt. Er steht unter Hausarrest. Auf große Vereine in Deutschland könnten bald höhere Steuern zukommen. Finanzminister Klingbeil will die Freibeträge für steuerpflichtige Vereine deutlich senken. Das geht aus einem Entwurf aus dem Finanzministerium hervor. Nicht betroffen wären gemeinnützige Vereine, also kleine Sportvereine, Musik-, Umwelt-, Tierschutzvereine, Wohlfahrtsfeuerwehr- und Heimatvereine. Sie sind mit der Anerkennung der Gemeinnützigkeit von fast allen Steuerarten befreit. Das Finanzministerium treibt außerdem die von Union und SPD vereinbarte Reform der Einkommensteuer voran. Wie aus einem ersten Entwurf hervorgeht, soll bis 2028 unter anderem der Grundfreibetrag steigen, der Betrag ab dem Einkommen überhaupt versteuert werden müssen. Außerdem soll der Spitzensteuersatz erst bei höheren Einkommen greifen. Im Gegenzug will die Bundesregierung bei der reichen Steuer mehr einnehmen. Auch über das Wochenende schönstes Hochsommerwetter. In der Wetterredaktion ist Michael Miem. Es ist heiter bis wolkig und es bleibt weitgehend trocken. Die Höchsttemperaturen liegen bei 26 bis maximal 34 Grad. Im Norden ist es mit 23 bis 27 Grad etwas kühler. Für etwas Abkühlung fernab der Küste sorgt schwacher Wind. Die Temperaturen in der Nacht liegen dann bei Werten zwischen 19 und tiefstens 13 Grad. Es ist überwiegend bewölkt, vereinzelt aber auch aufgelockert und klar. Richtung Wochenstart stabilisiert sich das sommerliche Wetter bei Temperaturen zwischen 23 und 31 Grad. Vereinzelt gibt es teils dichtere Wolkenfelder. Hin und wieder können auch Gewitter mit dabei sein.

Ja, ihr Lieben, bevor wir hier Feierabend machen, nee, so einfach ist das nicht hier. Feierabend gibt's doch nicht, erst bis zum Schluss. Ja, da mache ich natürlich ordentlich noch Musik. Was habe ich denn hier für euch auf dem Plattenteller zu liegen? Ja, das ist zum einen Taco und dann habe ich ein bisschen Powerfreak für euch und, Aurora. Ja, nee, ist klar. Ich hab die mal, ich glaube mal, in einem YouTube-Video gesehen. Das ist so eine kleine Norwegerin. Die hat eine schöne Stimme. Alles klar. Auf geht's!

Jetzt ist es an der Zeit, dass ich mich von euch, den Hörern, verabschiede. Ob ihr über Alexa, Fritzfon, das Handy, Tablet, Laptop oder dem PC die Sendung Kasselfonie euch angehört habt, dem sage ich Danke für die schöne Zeit, die ich mit euch verbringen durfte. Den nachfolgenden SendungsmoderatorInnen wünsche ich eine störungsfreie Sendung. Und am nächsten Sonntag von 7 bis um 10 Uhr stehe ich für euch mit der Sendung Kasselfonie in den Startlöchern. Für Lob und Kritik könnt ihr mir unter Matthias Froherz bei Facebook ein Kommentar hinterlassen. Ich wünsche euch weiterhin ein angenehmes Wochenende. Bleibt gesund, genießt die Zeit mit euren Freunden oder der Familie und ich sage auf Wiederhören. An dieser Stelle möchte ich mich bei Ihnen, den Hörern, verabschieden. Ich freue mich, wenn Sie bei meiner nächsten Sendung hier reinlauschen. Bis dato wünsche ich Ihnen eine angenehme Zeit. Bleiben Sie froh und munter. Euer Matthias Froh.

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Hallo und herzlich willkommen, liebe Funkamateure und Technikfreunde. Eine neue Ausgabe von Radio DARC steht in den Startlöchern. Ja, und was für eine Ausgabe. Wir freuen uns sehr, Ihnen heute die Sendung Nummer 600 präsentieren zu können. Das Datum der Erstveröffentlichung ist Freitag, der 7. August 2026. Ich bin Colli Farren und werde Sie durch unsere Jubiläumsausgabe führen. On Air sind wir mittlerweile seit fast 12 Jahren, seit März 2015, und seitdem gibt es jede Woche eine volle Stunde lang volles Programm mit News aus der Technikwelt. Tausende von Arbeitsstunden haben wir für Sie in all diesen Jahren geleistet, alles ehrenamtlich, rein als Hobbyprojekt. Da mögen Sie sich natürlich fragen, warum das alles? Die Antwort wird uns in Kürze unser Chefredakteur Rainer Englert, Delta Foxtrot 2, November Uniform, selbst geben. Ja, Radio DARC rockt die Welt. Seit wir aus England senden, sind wir auf 9670 Kilohertz in ganz Europa zu hören. Im Nahen Osten, in Indien, Indonesien, Japan, Australien, sogar in Neuseeland. Rockin' all over the world, kann man da nur sagen. Und das kommt jetzt zum Start von Status Quo.

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1: Heute mit diesen Themen. Radio DARC feiert seine 600. Sendung. Pauline Elektronik ist insolvent. Sendemasten in Junglinster sollen gesprengt werden und deutsches Team unter den 5 Weltbesten bei der IARU HF Championship. Radio DARC feiert seine 600. Sendung. Gestartet am 28. März 2015 sendet der Deutsche Amateur-Radioclub durchgehend jede Woche ein flottes DX- und Technikmagazin auf Kurzwelle. Es hat sich mittlerweile einen festen Hörerstamm in ganz Europa erarbeitet. Seitdem verfolgen jeden Sonntag Tausende von Funkenthusiasten unsere Sendung und durch die Übernahmen in die Programmfolgen von 22 Bürgerradios können wir neben der klassischen Kurzwelle mittlerweile sogar mehr als 10 Millionen Menschen auf UKW und per DAB Plus erreichen. Entstanden ist das Programm mit dem Motto von Funkamateuren für Funkamateure. Aus dem Bewusstsein heraus, dass das Verschwinden der einstmals wichtigen Auslandsdienste wie der Deutschen Welle, der BBC, Radio Moskau oder der Stimme Amerikas eine schmerzliche Lücke in der Medienlandschaft hinterlassen hat. Mit eigenen Produktionen ist der DARC somit einer der letzten Anbieter von Kurzwellenprogrammen in Deutschland. Radio DARC ist in dieser Form weltweit einzigartig. Kein anderer Amateurfunkverein produziert über Jahre hinweg ein vergleichbares wöchentliches Radiomagazin, das auf vielen Wegen im Rundfunk großflächig verbreitet wird. Alle Inhalte werden von 10 Redakteuren rein ehrenamtlich erarbeitet. Absolute Highlights und eine besondere Ehre waren ein Interview mit dem Professor, Nobelpreisträger und Softwareautor Joe Taylor, Kilo 1 Julio Tango, welches er unserem Sender im Jahr 2019 gab, sowie ein Gespräch mit dem deutschen Astronauten Matthias Maurer, Kilo India 5, Kilo Foxtrot Hotel. Die markanten RTL-Sendemasten auf dem Lensterbirg im luxemburgischen Junglinster stehen vor ihrem Ende. Die drei 215 Meter hohen Antennenträger sollen in den kommenden Monaten kontrolliert gesprengt und anschließend zurückgebaut werden. Die Antennen sind nicht denkmalgeschützt und der Rückbau ist aus rechtlichen Gründen vor Anfang Oktober nicht möglich. Die Sendeanlage gehörte zum legendären Sender Radio Luxemburg, war bis 1974 auf Langwelle im Dauerbetrieb. Sie ist noch heute ein prägendes Wahrzeichen des Lang- und Kurzwellenrundfunks in Luxemburg. Nachdem die Masten bereits seit einiger Zeit außer Betrieb sind, besitzen sie heute nur noch historischen Wert. Mit ihrem Abriss verschwindet ein weiteres Stück europäischer Rundfunkgeschichte. Auf dem frei werdenden Gelände ist die Entwicklung eines großen Baugebiets vorgesehen. Der bekannte Elektronikhändler Pauline Elektronik ist insolvent. Das meldet der Donaukurier in seiner Ausgabe vom 29. Juli 2026. Demzufolge wurde der Antrag am 29. Juli 2026 beim zuständigen Gericht eingereicht. Das Unternehmen mit Sitz im oberbayerischen Pförring in der Nähe von Ingolstadt beschäftigt rund 140 Mitarbeiter. Zum Insolvenzverwalter wurde der Nürnberger Rechtsanwalt Joachim Exner bestellt. Nach Angaben des Insolvenzverwalters soll der Geschäftsbetrieb zunächst uneingeschränkt fortgeführt werden. Es wird der Erhalt des Unternehmens angestrebt. Sowohl der Online-Shop als auch das Ladengeschäft in Pförring bleiben vorerst geöffnet. Die Löhne und Gehälter der Beschäftigten sind nach aktuellem Stand bis Oktober 2026 gesichert. Zu den Ursachen der Insolvenz oder zur wirtschaftlichen Situation des Unternehmens wurden bislang keine weiteren Details veröffentlicht. Den Einstieg in den Elektronikhandel vollzog das Unternehmen 1972, als Max Pauline Senior die Konkursmasse des Radioherstellers Emut übernahm und die erworbenen Waren über Anzeigen vertrieb. 2 Jahre später folgte der Groß- und Einzelhandel mit elektronischen Bauteilen. Seitdem entwickelte sich Pauline Elektronik zu einem der bekanntesten Anbieter für Elektronik, Bauteile und Technikzubehör im deutschsprachigen Raum. Viele Funkamateure und Elektronikbastler schätzen vor allem die günstigen Preise für allerlei Restposten. Nach den eingereichten Loks im IARU HF Championship liegt die Spitzengruppe der HQ-Teams sehr dicht beisammen. Nur 4% trennen die Top 5 voneinander. Das deutsche Delta Alpha 0 Hotel Quebec Team hat bei sommerlichen Temperaturen rund 20.000 Funkverbindungen eingefahren. Nun wird die Auswertung wieder spannend, wie sich Punktabzüge auf das Endergebnis auswirken. Es gilt aber als nahezu sicher, dass es das deutsche Team unter die 5 weltbesten Wettbewerbsteilnehmer geschafft hat. Die IARU HF Championship gilt als die Weltmeisterschaft der Funkamateure und ermittelt jedes Jahr die Besten unter den Besten. Ein Sieg gilt als der heilige Gral des Amateurfunks. Das waren unsere heutigen Meldungen aus der Funkwelt. Seit fast 12 Jahren gibt es das einzigartige Kurzwellenprogramm von Radio DARC. Und wir möchten gerne noch älter werden. Alt wie ein Baum beispielsweise. Und das kommt nun von den Hoodies.

0: Glauben, heute feiern wir unsere Sendung Nummer 600. Seit fast 12 Jahren sind wir jede Woche für Sie da und lassen Sie Einblick nehmen in die spannende Welt der Technik. Bei mir ist nun unser Chefredakteur, Rainer Englert, Delta Foxtrot 2 November Uniform. Rainer agiert ja überwiegend eher im Hintergrund, koordiniert die Beiträge, wählt die Musik aus und wickelt die administrativen Vorgänge ab, etwa zur Vertragsgestaltung und Sendetechnik. Daher würde ich ihm gerne zum runden Jubiläum ein paar Fragen stellen. Hallo Rainer.
1: Hallo Conny.
0: Rainer, erzähl uns doch bitte mal, was so alles geschieht, bevor eine Sendung fertig ist.
1: Ja, was muss alles so geschehen, bis eine Sendung fertig ist? Naja, es geht eigentlich los mit einem thematischen Leitfaden. Ich mache so für alle Sendungen immer im Voraus einen Plan, was wir an Themen so bringen können und wollen. Dann spreche ich mit den entsprechenden Redakteuren und den Zulieferanten. Dann recherchiere ich auch selbst Inhalte. Also ich gehe dann auf technische Seiten wie zum Beispiel chip.de, heise.de oder natürlich auch intern. Also wir haben ja beim DARC eine Redaktion, einen Fachbuchverlag und die Clubzeitschrift CQDL. Und da tauschen wir uns natürlich auch immer eng aus, was die Themenauswahl angeht. Ja, dann muss ich das natürlich alles zusammen koordinieren und ein sogenanntes Briefing schreiben. Das heißt, es ist eine Liste, in der steht dann drin, wann genau welcher Beitrag kommt, wie lang die sind, die Abfolge und die Regieanweisungen. Und diese Liste, die heißt das sogenannte Sendungsbriefing, die geht dann jede Woche an dich, das weißt du ja. Und dann machst du daraus ja die fertige Sendung. Wir kaufen auch gelegentlich Fremdproduktionen ein. Dann, wenn alles kommt, muss ich nochmal drüber schauen, ob irgendwelche Fehler drin sind, ob irgendwelche Sachen doppelt sind, die schneide ich dann gegebenenfalls noch raus. Und wenn alles fertig ist, lade ich das dann auf die Sendeserver hoch mit FTP. So funktioniert's.
0: Wie viele Arbeitsstunden braucht es denn so, um eine Sendung zu produzieren?
1: Ja, im Schnitt etwa 6 bis 8 Stunden. Das betrifft jetzt allerdings nur meine Arbeit. Dazu kommen dann noch die Arbeitsstunden der zuliefernden Redakteure und auch deine Arbeitszeit, Conny.
0: 6 bis 8 Stunden jede Woche, seit fast 12 Jahren und alles ehrenamtlich, ohne Bezahlung. Warum tut man sich denn so etwas an, Rainer?
1: Tja, warum tut man sich sowas an? Ich glaube, das ist einfach ein gewisses Maß an Idealismus. Wenn man das so von draußen betrachtet, naja, da könnte man meinen, es ist eigentlich verrückt. Aber weißt du, wir Funkamateure sind alle irgendwie Idealisten und von unserer Mission beseelt. Es geht uns nicht ums Geld, nicht um Ruhm oder irgendwie sowas. Amateurfunk ist mehr als ein Hobby. Es ist eine Lebensanschauung und so handelt man dann eben auch. Ich persönlich mache meine Redaktionsarbeit für Radio DRC aus der Überzeugung, dass ich damit der Gesellschaft was geben kann. Ich habe den Anspruch, dass jeder Hörer, jede Hörerin am Ende der Sendung mit dem Gefühl rausgeht, etwas dazugelernt zu haben, also etwas aufgenommen zu haben, was vorher nicht da war. Ich glaube, dass es ein großer Fehler war, die früheren Kurzwellenprogramme wie die Deutsche Welle, Voice of America, Radio Japan, wir kennen sie ja alle, abzuschalten. Heute merkt man so langsam wieder, was da eigentlich auch verloren gegangen ist. Es ist die Möglichkeit, zensurfrei über Landesgrenzen hinweg Nachrichten zu transportieren. Wir wissen ja, das Internet ist zensierbar, ist blockierbar. Das wird ja auch gemacht in vielen Ländern. Aber bei der Kurzwelle geht das eben nicht. Und ich bin davon überzeugt, dass die Kurzwelle, das Kurzwellenradio, für Menschen in totalitären Staaten nach wie vor eine verlässliche Informationsquelle ist. Ja? Und an diese Tradition möchte der DARC und ich mit meiner Arbeit eigentlich anknüpfen und sie nicht sterben lassen. Ne? Vielleicht dazu noch eine Geschichte. Zu Beginn des Ukraine-Konflikts habe ich 3 ukrainischen Journalistinnen Sendeplätze auf Kurzwelle verschafft. Damals noch über den ORF-Sender in Moosbrunn bei Wien. Und sie haben damit ein Programm aufgesetzt, um der russischen Deinformation zu begegnen. Darum geht's mir. Das ist so eigentlich das, was ich will. Es geht mir um die Wahrheit.
0: Seit mehr als 600 Sendungen lieferst du immer wieder neue Inhalte, weitgehend ohne Wiederholungen. Woher kommen denn all deine Ideen und die gesendeten Inhalte?
1: Aus ganz unterschiedlichen Quellen. Eine der wichtigsten Quellen sind überraschenderweise unsere Hörerinnen und Hörer selbst. Ich bekomme jede Woche Dutzende E-Mails mit irgendwelchen Themenvorschlägen. Dann haben wir eine Reihe von festen Mitarbeitern, mit denen ich Themen telefonisch bespreche. Ja, da ist vor allen Dingen der Wolf Dieter, der DL2-MCD. Ja, auch natürlich meine XWL, meine Ehefrau Eva Maria, DG9-MFG, ist ganz wichtig hier. Ne? Auf die möchte ich mich auch gern verlassen. Ja, dann gibt's natürlich noch jede Menge YouTuber und Amateurfunk-Podcaster, die mir gern Beiträge zur Verfügung stellen. Ja, und ich habe es ja auch vorhin schon erwähnt, eine wichtige Quelle ist auch unsere vereinseigenen Medien. Wir haben ja einen eigenen Verlag, wir machen die Clubzeitschrift CQDL und auch mit der Redaktion tausche ich mich eng aus und wir ja teilen Beiträge, was in der CQDL erscheint, erscheint manchmal auch auf Radio DARC.
0: Das heißt also, Radio DARC lebt stark von den Hörern selbst?
1: Eindeutig ja. Unser Programm lebt stark vom Publikum selbst und auch vom Mitmachen. Gelegentlich verwenden wir auch eingekaufte Beiträge, zum Beispiel vom Deutschlandfunk, vom NDR, WDR oder vom Hessischen Rundfunk oder wie sie alle heißen.
0: Wie viel kostet so eine Fremdproduktion im Schnitt?
1: Ja, so im Schnitt ungefähr 100 Euro für Wissenschaftsbeiträge beispielsweise. Das ist allerdings ein absoluter Vorzugspreis für uns. Der DHRC ist ja gemeinnützig und wir dienen dem öffentlichen Wohl. Da hat man dann entsprechende Konditionen für uns. Und für alle ARD-Anstalten in Deutschland gibt es eine Zentralstelle für Lizenzierungen und Zweitverwertungen in Hamburg. Da bekomme ich dann auf Anfrage einen Sendevertrag.
0: Weil wir schon beim Geld sind, was kostet eigentlich eine Sendestunde?
1: Naja, eine Kurzwellenstunde aus Wufferten kostet uns im Moment etwa 125 Euro bei 250 Kilowatt Sendeleistung und mit einer Vorhangantenne. Ne? Die kleineren Dienstleister wie zum Beispiel Channel 292 oder Museumsradio Plattenkiste, die verlangen so zwischen 20 und 25 Euro. Und dann kommen eben noch kleinere Positionen dazu wie gelegentlich mal Reisekosten oder ja, für Dienstleister oder für eben diese Lizenzen.
0: Und GEMA-Gebühren für die gespielte Musik?
1: Nein, wir senden aus England, dort gibt's keine GEMA. Und für die Ausspielungen auf den deutschen Bürgerradios gibt's Pauschalverträge für die gespielte Musik.
0: Wie wird denn das alles finanziert?
1: Aus dem Haushalt des DARC. Der Vorstand und die Hauptversammlung haben vor 10 Jahren beschlossen, dass unsere Programme aus Vereinsmitteln finanziert werden. Ein entsprechender Etatposten ist dann immer im Haushaltsansatz vorhanden. Der wird dann von der Hauptversammlung beschlossen und genehmigt. Insgesamt gibt der Verein so 0,5% seiner Einnahmen für Radio DRC aus. Also das ist wirklich überschaubar.
0: Vielleicht nochmal zurück zu den Anfängen. Wie ist Radio DRC eigentlich entstanden?
1: Ja, wie ist es entstanden? Du wirst es nicht glauben. Es war zunächst eine Schnapsidee am Stammtisch. Wir sind Anfang 2015 beim UV-Abend, also beim monatlichen Treff München Süd, zusammengesessen und haben da so diskutiert über allerlei Themen, wie man das halt so macht am UV-Abend. Und dann kam das Gespräch auf die damals so im Wochentakt erfolgte Sprengung von Sendern. Und jemand hat dann gefragt, wäre es nicht eigentlich eine Idee, wenn wir ein eigenes Radioprogramm aufsetzen irgendwie? Wenn wir schon so rumjammern, ja, dann sollten wir doch selbst was dagegen tun. Ich glaube, das war der Wolfgang, der Delta Lima 8 Mike Delta Hotel aus Erding, dessen Idee war das eigentlich, ja. Ja, und bei uns im Ortsverband ist ein professioneller Radiomacher, das ist der Peter Bertelshofer, der Delta Fox 2 Charlie X-Ray. Der ist Geschäftsführer eines Privatradios in München und der sagte mir, ja, wenn ihr das machen wollt, dann unterstütze ich euch, dann zeige ich euch, wie das geht, was man dafür braucht und welche Kontakte und so. Und naja, gesagt, getan. Das hat mich dann doch irgendwie.

0: Ein Monat später war dann die erste Sendung von Radio DRC auf den Antennen.
1: Nun, das freut mich auch, dass wir uns damals gefunden haben. Worauf bist du nach all diesen Jahren eigentlich stolz?
0: Ja, worauf bin ich stolz? Ich würde mal sagen, dass es uns jetzt schon seit fast 12 Jahren gibt. So manche Sendung des öffentlichen rechtlichen Rundfunks hat bei weitem nicht so lange überlebt, ja. Ich kann mich da so an Sendungen erinnern wie Disco mit Ilja Richter, ne? Das Fernsehsendung, ganz bekannt. Die gab es so auch so ungefähr 10 Jahre, dann war Schluss. Oder Dalli Dalli oder wie sie alle heißen. Das waren also Sendungen, die irgendwie so 10, 15 Jahre existiert haben. Aber dass wir bei Radio DRC jetzt mittlerweile auch schon langsam so in diese Liga vorstoßen, ja, ich glaube, darauf können wir schon stolz sein. Mein großes Vorbild ist der österreichische Medienjournalist und Autor Wolf Harrand, OE1 Whisky Hotel Charlie. Er ist ja leider vor 5 Jahren verstorben. Der hat es in 20 Jahren Schaffenszeit auf etwa 3000 Radiosendungen gebracht. Ich hätte mir eigentlich nicht träumen lassen, dass wir auch mal so tendenziell in diese Größenordnung vorrücken. Ja, was ist noch so, was mich stolz macht? Dass ich durch meine Tätigkeit eigentlich sehr viele interessante Menschen kennenlerne. Ich durfte zum Beispiel den Physiker und Nobelpreisträger Joe Taylor, Kilo 1 Julia Tango, kennenlernen persönlich. Wir hatten den Astronauten Matthias Maurer zu Gast, die Antarktisforscherin Theresa Thoma, dann hatten wir die ehemalige Landesbischöfin Margot Käßmann und sogar den damaligen niedersächsischen Ministerpräsidenten Stefan Weil schon in unseren Sendungen. Ja, und ein Höhepunkt war, zum 75-jährigen Vereinsjubiläum durfte ich Grußbotschaften des Bundespräsidenten Frank-Walter Steinmeier und des hessischen Ministerpräsidenten Boris Rhein senden. Das ist schon was, also so eine Chance kriegt nicht jeder und ich habe das als große Ehre empfunden.
1: Rainer, was meinst du? Wie geht es weiter mit Radio DARC? Vielleicht sogar Sendung Nummer 1000 eines Tages?
0: Naja, da bin ich eher skeptisch. Also eine Sendung Nummer 1000, das wäre so Ende 2032. Ja, ich bin mittlerweile 65 Jahre alt und habe leider schon ein paar gesundheitliche Probleme. Auch muss ich ehrlicherweise sagen, es kann niemand sagen, wie lange es unsere Sendepartner noch geben wird in England, ne? Auch dort ist das Thema Abschaltung nicht mehr tabu. Obwohl, sagen wir, durch die aktuellen geopolitischen Krisen hat es nochmal einen gewissen Aufschub bekommen. Ich sage nur mal Irankrieg, Ukraine und so. Aber ich glaube, wenn das irgendwann mal zu Ende ist, dann wird man sich auch in England überlegen, ob man das noch weiterführen will. Und ich fürchte, auch dort wird irgendwann mal ein Sprengkommando anrücken. Und das war's dann mit der Kurzwelle. Ja, und ich persönlich, ich möchte die Chefredaktion bald in neue Hände legen. Die Zeit, glaube ich, ist reif für einen neuen Kopf oder für mehrere neue Köpfe. Ne? Ich habe dazu mit einem Funkfreund aus Ostfriesland intensive Gespräche geführt in den letzten Wochen. Er hat Interesse, meine Nachfolge anzutreten. Aber mehr kann ich dazu im Moment noch nicht sagen, denn wir sind noch in Verhandlungen.
1: Du willst aufhören? Das ist jetzt doch etwas schockierend, oder?
0: Nein, nein, das hast du jetzt falsch verstanden. Also ich bleibe dir, dem DARC und der Hörerschaft natürlich schon noch erhalten. Es geht um die Chefredaktion, also um die Gesamtverantwortung und das letzte Wort. Ich möchte nach wie vor im Team mitarbeiten, ja, im Wechsel vielleicht mit meinem Nachfolger, möchte ihm inhaltlich zuarbeiten. Also ich bin nicht weg. Und wenn alles so läuft wie geplant, dann wird sich halt nur meine Rolle etwas verändern.
1: Nun gut, Rainer, dann weiterhin frohes Schaffen. Den nächsten Musiktitel willst du sicherlich selbst ansagen, wie ich dich kenne.
0: Ja, gerne. Das ist ein ganz besonderer Titel. Er wurde extra für diese Jubiläumssendung komponiert und gesungen von meinem bekannten Funkfreund Hubert Herrmann, Delta Oscar 1, Mike Hotel. Das ist ein Lied, das mich, wie ich es gehört habe, wirklich sehr berührt hat und das eigentlich so den Geist des Amateurfunks.

uns beschreibt. Wir leben ja leider in einer Zeit, wo viel mit Säbel gerasselt wird. Die Spannungen nehmen immer weiter zu, wissen wir ja alle, ne? Deswegen ist es wichtig, dass wir das nicht aus dem Auge verlieren, was eigentlich den Amateurfunk ausmacht. Wir Funkamateure sollen zusammenhalten auf der Welt. Wir sollen Freundschaft miteinander pflegen, miteinander funken, statt gegeneinander zu kämpfen. Ein bisschen plakativ gesagt, ja. Und der Amateurfunk zeigt, dass echte Verständigung möglich ist. Und genau das drückt dieser Song aus, den ich jetzt auflegen habe. Dem ist nichts mehr hinzuzufügen. Hier ist also Delta Oscar 1 Mike Hotel mit CQ CQ hinaus zur Welt. 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
1: Es ist ein Privileg der Funkamateure, dass sie mit Menschen kommunizieren können, die Normalbürgern nicht zugänglich sind. Forscher in der Antarktis beispielsweise oder Weltraumfahrer. Im August 2022 hatten wir bereits den Astronauten Matthias Maurer als Gast bei uns. Für die heutige Sendung Nummer 600 können wir Ihnen jetzt eine weitere ganz besondere Interviewpartnerin ankündigen. Das ist die erste deutsche Frau im Weltall. Ihr Name? Rabea Rogge. Sie war im April 2025 Astronautin auf der FRAM-2-Expedition. Stefanie Heine, Delta Oscar 7 Papa Romeo, hat sie anlässlich der Funkfachmesse Ham Radio nach ihrem Werdegang befragt.
2: Wir haben hier die erste deutsche Astronautin im Weltall. Ich freue mich sehr. Erzähl doch mal bitte was über dich.
3: Hallo zusammen. Mein Name ist Rabea und ich bin eigentlich Robotikforscherin. Ich komme auch gerade von der Kampagne in Norwegen. Genau, und letztes Jahr bin ich mit FRAM 2 im All gewesen.
2: Was machst du denn eigentlich beruflich? Jetzt habe ich eine Astronautin hier und dann stellt die als erstes die Frage, was machst du eigentlich gerade beruflich?
3: Genau, ich forsche mit Robotik in extremen Situationen, also in der Arktis. Ich lebe in Norwegen und da geht es darum, okay, wenn man so einem Roboter beibringen sollte, wie er sich zu verhalten hat, wenn es brenzlig wird, wie macht man das? Und das ist meine aktuelle Forschung.
2: Ja, Wahnsinn. Wissenschaftlerin, Forscherin, erste deutsche Astronautin und du hast ein Rufzeichen, besser gesagt zwei Rufzeichen. Magst du uns die Rufzeichen nennen?
3: Lima, Bravo, 9, November, Juliet und das US-Kennzeichen nutze ich nicht.
2: Das andere Rufzeichen ist Kilo, Delta, 3, Alpha, India, Delta und Lima, Bravo, 9, November, Juliet. Funkst du denn zu Hause?
3: Im Moment versuche ich noch Schlaf nachzuholen.
2: Oh ja.
3: Also wenn ich dann mal wieder Freizeit habe, dann sehr gerne.
2: Wir freuen uns und es gibt ja eine ganz besondere Mission, die ihr da auch hattet, die Fram-to-Ham-Mission. Genau. Was gibt es denn da zu sagen?
3: Genau, ich finde, wenn man so das Privileg hat, unter den ersten 700 Menschen zu sein, die ins All geflogen sind, dann hat man auch die Aufgabe, etwas zurückzugeben. Und das, was mir am meisten eingefallen ist, war, okay, der direkteste Weg mit uns im All dann in Kontakt zu treten, ist natürlich, wenn man uns anfunkt. So, und dann dachte ich, wie cool wäre es denn, wenn man irgendwie so ein Rätsel hätte, was dann international von Studentengruppen gelöst werden kann, zusammen, was wir durch SSTV runterschicken. Und dann ist Fram2Ham mit auch ARIS in Kollaboration, diese Idee ist geboren worden. Und wir hatten eben über die 3,5 Tage, die wir im All waren, die Puzzleteile runtergesendet und dann haben die Studis das zusammengesetzt und dann noch ein paar Fragen beantwortet. Genau, und dann so gesehen direkt mit uns so diese Freude für Technologie, diese Freude für Wissenschaft geteilt.
2: Und das ist so, glaube ich, wir haben eben gerade, du konntest es nicht hören, wir haben ja schon eben gerade mit Theresa Thoma und mit dem Stefan von ARIS gesprochen.
3: Ah, ja.
2: Und haben das mal gesagt, dass der Amateurfunk ja sehr viel in die Jugendarbeit investiert, ne, und dass wir versuchen, Kinder und Jugendliche an die Technik heranzufunken. Und da ist die Frage, wie hast du denn Kontakt zu ARIS überhaupt bekommen? Wie bist du auf das Thema eigentlich aufmerksam geworden?
3: Ganz am Anfang, also vor der Mission?
2: Mhm.
3: Ich habe Elektrotechnik studiert an der Uni, an der ETH Zürich. Und die ETH Zürich ist sehr theoretisch, was ja auch toll ist. Und ich habe mich dann immer gefragt, okay, so Kommunikation ist fast schon schwarze Magie für mich. Also, dass überhaupt ein Signal ankommt, finde ich immer noch unglaublich. Aber ich möchte mal gerne wissen, wie das so in der Praxis dann aussieht. Und dann habe ich geguckt an unserer Uni. Gab es einen Funkkurs auch, dass man die Lizenz machen konnte. Und dann hatten wir auch so mein erster Funkkontakt in Zürich, war dann auch gerade mit Berlin. Ich komme aus Berlin, deswegen fand ich es sehr cool. Und so bin ich da reingekommen.
2: Und ARIS freut sich sehr über diesen Kontakt. Und wir haben es auch ARIS und DRC zu verdanken, dass du heute hier bist. Ich freue mich total, dass du dir die Zeit nimmst hier. Welche Rolle der Amateurfunk bei der Mission hatte, das haben wir ja eben gerade schon gesagt. Aber was hat das eigentlich, wir müssen uns das ja jetzt mal vorstellen. Ich meine, du bist Pilotin gewesen, ja? Du hattest die Verantwortung noch für 3 weitere Astronauten da oben. Wie sah da dein Alltag aus und wo war da der Amateurfunk zu finden?
3: Genau, also ARIS hat ja wirklich auch sehr, sehr viel mitgeholfen, die Technologie aufzubauen. Und eines der besten Dinge, die wir gemacht haben, war, glaube ich, zu automatisieren, wann wir senden. Weil gewisse Länder haben natürlich teilgenommen und dann musste ich nicht immer ausschalten. Mhm. Oder jetzt funken wir, wenn wir gerade über Europa sind zum Beispiel. Und das heißt, für mich sah es so aus, am Morgen habe ich das Setup aufgebaut. Habe ich geguckt, dass es funktioniert und dann habe ich das weil ich die anderen Experimente gemacht habe, immer im Blick gehalten, geguckt, okay, es funkt noch und dann am Abend wieder abgebaut. Nächsten Tag ging es wieder los.
2: Und die Funkkontakte, wie waren die so?
3: Genau, den zweiten Teil, den wir hatten bezüglich Funkkontakten, war ein Funkkontakt mit der TU Berlin, in meiner Heimatstadt. Ja. Mhm. Und das war am allerersten Tag geplant. Und wir hatten, ich glaube, niemand von uns ist davon ausgegangen, dass es funktionieren wird, weil einem ist schlecht am Anfang tatsächlich. So ist es nicht, man ist nicht so auf der Höhe eigentlich am ersten Tag, aber uns ging es dann an dem Zeitpunkt schon wieder gut. Das heißt, wir haben das probiert. Das war ein Zeitfenster von 10 Minuten. Und als erstes habe ich nichts gehört. Dann habe ich die Studis gehört, aber sie haben mich nicht gehört. Mhm. Und dann habe ich gehört, dass sie mich gehört haben. Und ich fand, es war einfach so ein, ich kann das gar nicht beschreiben, so ein herzerwärmender Moment, wo man weiß, okay, unser Setup funktioniert, deren Setup funktioniert. So diese Freude, die man ja kennt im Amateurfunk. Ja. Und dann haben wir ein paar Fragen durchbekommen und das war einfach so schön. Am Ende habe ich noch so den Applaus gehört. Ja. Das war toll.
2: Ja, ich hatte vorhin schon erzählt, wo du noch nicht da warst, dass ich in Dessau war bei der Familie Hohme. Die machen da Amateurfunk AG und Astronomie AG in einem an der Schule. Die Kinder haben die ganze Technik aufgebaut. Die haben damals mit Alexander Gerst gefunkt von Dessau zu ISS. Cool. Und dann sieht man richtig die ISS, auch für die Zuschauer, die Amateurfunk noch nicht so kennen. Man sieht richtig dann auf dem Beamer, wie die ISS dann in den Empfangsbereich kommt. Und man sieht richtig, wie die Schüler stehen in Reihe mit ihren Fragen. Und es ist so spannend. Und dieser Gänsehautmoment und dieser Jubel, wenn auf einmal der Kontakt zustande kommt. Ich kriege jetzt noch Gänsehaut und das ist genau das, was den Amateurfunk einfach ausmacht, oder?
3: Ja, genau, so dass man lernt, okay, wenn ich verstehe, wie das alles funktioniert, wenn ich so ein bisschen wissenschaftlich arbeite, so ein bisschen experimentiere, dann habe ich am Ende so dieses unglaubliche Erfolgserlebnis.
2: Wir haben ja eben gerade darüber gesprochen, mit Kindern und mit Weltall, mit Kindern, mit dieser Tüftler, mit diesem Daniel-Düsentrieb-Gedanke. Wie kommt man denn dazu oder wann hast du denn dir in den Kopf gesetzt, ich würde gern mal in den Weltraum fliegen?
3: Bei mir kam das so, dass ich, also ich hatte, ich weiß, als Kind mochte ich Dinos, musste ich auch mal ganz ehrlich sagen, und noch gar nicht so das Weltall. Und dann hatte ich irgendwann so einen R2-D2-Roboter von Lego, den man programmieren konnte. Und ich fand es einfach unglaublich faszinierend, wie diese Maschine versteht, was die reale Welt da draußen ist. Und ich dachte, wow, ich möchte irgendwie so an dieser Zukunft mitarbeiten. Und einfach so, wie man diese Fragen auch stellen kann, wie man dann weiterkommt und versteht, okay, was ist denn der nächste Schritt und der nächste Schritt. Und dadurch kam ich sehr früh zur Technologie, muss ich sagen. Und dann erst später, als Perseverance auf dem Mars gelandet ist, hatte ich so diesen Moment von, wow, also das Weltall ist ja ultra cool und ich kann da mitarbeiten an dieser Welt. Und das wurde so der zweite Moment.
2: Das ist einfach Wahnsinn. Und dann kommt dieser Moment, wo du sagst, mein Gott, das rückt in greifbare Nähe. Ich bin auf diesem Weg und schaffe es wirklich bis ins Weltall. Und dann bist du da oben. Und was war dein erster Eindruck da oben? Was hattest du für Gefühle?
3: Ich war tatsächlich davor war ich ein bisschen kritisch, weil man oft hört, na gut, so die Liebe zur Erde findet man im All. Und ich dachte, na gut, aber die Liebe zur Erde findet man ja auch auf der Erde. Und das denke ich auch immer noch. Mhm. Ich würde aber sagen, dass es ein so emotionaler Moment ist, so einen riesigen Planeten, so das Größte, was man je gesehen hat, im All schweben zu sehen in dieser Schwärze. Und ich dachte mir, wow, wir haben ja wirklich die perfekten Voraussetzungen. Wir haben den perfekten Planeten, um alles zu erreichen, was wir möchten als Menschheit, wenn wir uns zusammenreißen.
2: Das war auch der Moment, wo Alexander Gerst gesagt hat, die Erde sieht so zerbrechlich aus, lasst sie uns bitte einfach schützen. Und da waren Kinder, Eltern, Großeltern, die Lehrkräfte waren da. Und ich finde, das ist so wichtig, dass es solche Initiativen gibt. Ich finde es großartig, dass die Astronauten bei so einer Geschichte wie Ares mitmachen. Also wir sind da wirklich auch sehr, sehr dankbar, dass sowas zustande kommt. Man darf ja nicht vergessen, das ist eure Arbeit da oben, auch auf der Neumayer 3-Station. Oh. Theresa Thoma steht da, die hat als Frau dort überwintert, genau, hat für die Technik gesorgt. Die hat verrückte Bilder geschickt, wo Spaghetti gefroren sind. Ja, draußen oder aus der Pinguinkolonie hast du uns Bilder geschickt. Und solche Bilder bekommen wir auch von euch. Und es gibt nichts Wichtigeres. Ja? Und deswegen liebe ich diesen Amateurfunk auch so. Es gibt nichts Wichtigeres, als den Leuten einfach mal zu zeigen, dass es sich lohnt, Kinder und Jugendliche früh an die Technik heranzuführen und dafür zu arbeiten. Und da ist Ares ein ganz dickes Dankeschön nochmal für Ares, dass sie das hier alles ermöglichen. Und natürlich auch noch dem DRRC mit seinem Ausbildungs-, Jugendarbeit- und Weiterbildungsreferat hier direkt hinter uns, wo die Kinder bereits früh schon löten lernen. Dann sind sie ja, wie auch Theresa, schon haben den Funken im Herzen mit Amateurfunk, gehen dann mit diesem Rufzeichen auch in die Ausbildung hinein, als Berufsqualifikation, das Rufzeichen einfach, ne? Und jetzt stehe ich hier vom DRRC mit der ersten deutschen Astronautin. Ja, hast du vielleicht noch eine Abschlussbotschaft hier für die Funkamateure?
3: Ja, ich sag immer, träumt groß und unterstützt andere Leute in ihren Träumen. Also wenn jemand euch eine neue Idee erzählt von einem coolen Projekt, let's go. Aber ich glaube, das machen wir ja auch eh in der Funker-Community. Ja.
2: Vielen lieben Dank. Und damit verabschieden Rabea Rogge und Steffi Heine, Delta Oscar 7 Papa Romeo, uns mit VY73. Herzlichen Dank, dass ihr hier seid.

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1: Sie haben es gehört. Heute läuft die 600. Sendung von Radio DARC über die Antennen. Seit fast 12 Jahren gibt es jede Woche Interessantes aus der Funk- und Technikwelt für Sie. Und das auf Kurzwelle. Dort sind wir mittlerweile fast alleine, zumindest was Programme aus Deutschland angeht. Die früher allgegenwärtigen Kurzwellensendungen vieler Länder sind leider seit vielen Jahren Geschichte. Radio DARC will zeigen, dass die Kurzwelle nicht tot ist. Und bis auf ein paar ganz wenige Ausnahmen ist noch jemand da für Sie jede Woche, um die Ionosphäre zu analysieren, die Sonne zu beobachten und um das Erdmagnetfeld zu messen. Klar, die Rede ist hier von unserem guten Geist hinter der Funkwettervorhersage und das ist Christian Reiber, Delta Lima 8, Mike, Delta Whisky vom HF-Referat des DARC. An dieser Stelle von allen Redaktionsmitarbeitern vielen Dank für deine langjährige und wirklich einzigartige Arbeit für die Amateurfunkgemeinschaft. Christian, was hast du uns denn heute in der 600. Jubiläumssendung zu berichten?
2: Zunächst mal danke für die Blumen, Conny. Aber die gebühren auch allen anderen, die dieses Projekt seit 2015 am Laufen halten. Wie so häufig ist es ein harter Kern von einer Handvoll Menschen, die die dafür nötige Ausdauer und Beständigkeit an den Tag legen. Hut ab, kann ich da nur sagen. Übrigens, Funkamateure können mit Mikrofonen umgehen. Warum nicht selber mal einen kleinen Beitrag machen und an die Redaktion schicken? In den Ortsverbänden passiert ja jede Menge. Damit zum Funkwetter und da wurde es wie erwartet auf der Sonne recht ruhig. Von 152 solaren Fluxeinheiten ging es abwärts. Am Donnerstag lagen wir nur noch bei 104. Viele aktive Regionen verschwanden auf die Sonnenrückseite und was noch zu sehen ist, verfiel in das Stadium, das die Beobachter als Slow Decay bezeichnen. Die Fleckengruppen verlieren an Größe, Flecken, magnetischer Komplexität und Flareaktivität. An den letzten Tagen war die Anzahl der C-Flares dann nur einstellig, an M- oder gar X-Flares war gar nicht zu denken. Der solare Flux sinkt über das Wochenende noch weiter ab und dürfte unter 100 Einheiten fallen. Etwa am Dienstag wird dann die alte Region 44-93 zurückerwartet und die könnte den nächsten Aufwärtstrend einleiten. Zum nächsten Wochenende hin wären dann wieder 130 Einheiten möglich. Im Erdmagnetfeld war es sehr ruhig. Nur am Sonntag erwischte uns die Plasmawolke eines koronalen Masseauswurfs, der von einem der letzten größeren Flares losgeschickt wurde. Die machte erheblich Eindruck auf die Ionosphäre. Die Muff brach von über 25 MHz auf unter 20 MHz ein und es dauerte bis zum Donnerstag, bis das überwunden war. In den nächsten Tagen ist sowas nicht zu erwarten. Die überwiegend ruhige Magnetik setzt sich fort. Lediglich zur Wochenmitte verbreitet ein koronales Loch etwas mehr Unruhe. 20 und 17 Meter werden wieder die zuverlässigsten DX-Bänder sein. 15 Meter öffnet vornehmlich in südliche Richtungen. Gegen Ende der Woche sollte sich das dann mit der anziehenden Sonnenaktivität ausweiten. Sporadik E beginnt langsam abzubauen. Auf 6 und vor allem 10 Meter wird es weiter Öffnungen geben, aber die werden seltener und kürzer ausfallen. Und jetzt noch zum 12. August, dem nächsten Mittwoch. Zu diesem Datum gibt es gleich drei Dinge zu sagen. Erstens erreichen am Abend die Perseiden ihr Maximum, der prominenteste Meteorschauer des Jahres und dick angestrichen im Kalender der Meteorscatter-Freunde. Das Sternbild Perseus, der scheinbare Ursprung der Sternschnuppen, ist um Mitternacht hoch im Nordosten zu finden. Zum Zweiten ist Neumond und das ist deswegen interessant, weil der Mond kein QRM produziert, wenn man die Sternschnuppen mit unseren Terahertz-Empfängern namens Augen locken möchte. Und zum Dritten wird es da am Tag dunkel, zumindest in einem knapp 300 Kilometer breiten Streifen, der von Sibirien über Grönland, Island, den Ostatlantik und dann quer über Nordspanien bis zu den Balearen verläuft. Jawohl, es gibt eine totale Sonnenfinsternis. Hierzulande ist die Sonne nur teilweise verfinstert, aber immerhin zu 84% im Nordosten Deutschlands bis hin zu 90% im Süden. Und das fällt dann durchaus auf, denn das Licht wirkt deutlich verändert. In Hamburg beginnt die Verdunkelung um 19.13 Uhr Lokalzeit, die maximale Bedeckung von 85% wird um 20.07 Uhr erreicht und das Spektakel endet mit Sonnenuntergang. München erlebt den Beginn um 19.22 Uhr und die maximale Bedeckung von 90% um 20.15 Uhr. 17 Minuten später geht die Sonne dann noch teilverfinstert unter. Die Sonne steht dann also tief im Westen, man braucht einen entsprechenden Standort und natürlich Glück mit dem Wetter. Ganz wichtig! Trotz 90% Bedeckung bitte keinesfalls ohne Schutz in die Sonne schauen. Die 10 dB weniger Strahlung durch die Bedeckung sind immer noch gut 40 dB mehr als das, was unsere Augen vertragen können. Viel Erfolg beim Beobachten und beim Funken. Good DX!

Das war's nun für heute. Wir sind leider schon wieder am Ende von Radio DARC angelangt. Die Sendung der vergangenen Stunde war ein Programmbeitrag des gemeinnützigen Deutschen Amateur-Radio-Clubs im Rahmen der Sendefolgen unserer Übernahmepartner. Redaktion und Musikauswahl hatte Rainer Englert, Delta Foxtrot 2, November Uniform. Wir hoffen, die Sendung hat Spaß gemacht. Wenn ja, sagen Sie es doch einfach weiter. Wenn Sie wollen, hören wir uns nächste Woche wieder. Gleiche Zeit, gleiche Frequenz. 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Auf Wiederhören. Moin, tschüss, servus und 73, gut DX. Bis zum nächsten Mal.

0: Axel Engel, Bailando. So, und es ist kurz nach 12. Mein Jürgen Lippmann, ein Texter, der für mich auch schon Texte geschrieben hat, die ich dann natürlich auch vertont habe. Ja, und er hat jetzt ein neues Werk, was wir jetzt als Welturaufführung hier aufführen, wie meistens immer kurz nach 12 auf SWR Hans Radio 180 Grad FM hier früh und spät shoppen. Und das ist ein Thomas Okapsa. Ungewöhnlicher Name, aber ich habe mir den Titel natürlich, das mache ich bei jedem Titel, der neu reinkommt, angehört. Klingt wirklich super klasse, ohne ihn vorab zu loben, aber du bist das Beste, ist ganz neu und deswegen auch.
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0: Und das ist nicht einfach so dahergeredet oder dahergesungen, das ist wirklich jetzt hier zum ersten Mal in deutschen Radios zu hören. Und kurz danach, da gibt es noch eine Welturaufführung, das ist auch mein letzter Titel, den ich von der 12. Pino-CD vorstellen möchte als Welturaufführung. Lief auch noch nirgendwo, die 12. Pino-CD ist fertig, gibt es ab September. Wer noch Interesse daran hat oder haben sollte, einfach eine persönliche Nachricht an mich schicken. Aber jetzt ja mal Thomas Okapsa, du bist das Beste.

0: ganz neu und zum ersten Mal im Radio, Thomas Okapsa. Du bist das Beste. Sicherlich werden wir von dem Mann auch noch mehr hören. Er produziert seine Titel ja selbst in seinem eigenen Studio ohne KI. Und der Text, wie gesagt, kam von Jürgen Lippmann.
1: Es folgt eine Welturaufführung.

0: wenn du heute Abend traurig bist, wer noch Interesse hat an der 12. Pino-CD, einfach nur eine Nachricht an mich senden. Es ist noch, also die ist frisch produziert und geht ab September dann raus an alle Abonnenten, Interessenten. Und wer noch Interesse hat, wie gesagt, Nus, genug Werbung gemacht.
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0: Und der uns das gerade zugeflüstert hat, das ist unser Nachrichtenmenschen, der Gerhard, der heute Abend auch noch bei uns zu hören sein wird auf beiden Kanälen. 17 bis 19 Uhr Kultur und News mit dem Gerhard aus Lauterbach von der Insel Rügen. Und dann von 19 bis 20 Uhr auf SVR Hanseradio Candlelight Dinner mit dem Fred und ab 20 Uhr die Sendung zum Wochenende mit MV Michael oder Michael. Mike Candy, ja, Dame, Mike, das passt. Mike Candies und Insomnia. Hier mit dem Chris Crime Infinity Remix. Featuring Holiday. Ah ja, Holiday haben wir ja.
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0: Ja, weiß nicht, warum das so ist, aber Jack Holiday hat vielleicht Ferien und hat dann gesagt, oh, jetzt mache ich nicht mehr. My Candy's Insomnia. Ja, weiß ich, also da kann ich nichts für, aber kann der Pino überhaupt für was? Doch, für den nächsten Musikwunsch. Ich wollte jetzt was anderes, was Internationales weiterspielen, aber Musikwünsche von euch sind mir heilig. Ja, manche sind mir unheimlich. Ja, dat Gabi, dat ist auch da. Schön, das freut ma, wa? Rosenstolz hat sie sich gewünscht und Liebe ist alles.
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Das waren Rosenstolz, Liebe ist alles, eine der erfolgreichsten Titel aus dem Jahre 2008. Und ich habe gerade vom Jürgen Lippmann erfahren, dass es nächsten Sonntag auch eine Welturaufführung gibt. Kommt ein Rock'n'Roll. Ja, oioioioi. Mehr sage ich nicht, ne? Soll ja auch ein bisschen Überraschung sein. Übrigens, auf der 12. Pino-CD ist nicht nur deutschsprachiges Zeugs zu hören, ne? Und wer regelmäßig den Früh- und Spätschoppen hört, hier auf SVR Hansradio 180 Grad FM, der weiß ungefähr so, was da alles zusammengekommen ist. Ne? Sind über 20 Titel wieder. Aber gut, okay, jetzt ist genug Werbung gemacht, jetzt gibt's keinen Jack Daniels darauf, auch kein Dujardin, sondern ein Leroy Daniels. It's a long way down.

Leroy Daniels. It's a long way. Ah, runter, ganz down, ganz unten. Extended Mix. Leroy Daniels versus DJ Tom. Ganz neu dabei. Und wie erbrochen, wie versprochen, gibt's hier nochmal was von The Cool Caps and DJ Pueblo Jones. So heißen sie wirklich. Ja, will nur tanzen, singen sie. Auch hier ist sicherlich ein bisschen KI dabei, man hört das irgendwie. Ein geschultes Ohr hört das. The Cool Caps.

0: Leroy, ach nee, es war ja gar nicht The Cool Caps. Ja, hier in der Playliste von Loud FM steht immer noch Leroy Daniels. Ah, die brauchen immer ein bisschen länger, aber die Techniker dort sind ja auch die schnellsten. So.
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1: Und immer, ich mache mal noch einen tiefen Griff in die Oldie-Kiste. Das sind die, die mit den SS-Runen, ja, aber uns nicht so sehr beliebt, sogar verboten. Christine 16, 1977. Und das waren Kiss.

0: Christine 16, 1977. Und wer auf der SVR Hanseradio Seite, Webseite guckt, da ist das Plattencover dieser Single zu sehen oder aus welchem Album das runtergeholt wurde. Alive 2 natürlich nicht. Auf jeden Fall ist dort dieser Namen so zu sehen, wie es bei uns in der DDR hätte niemals passieren können. Auch in einigen anderen europäischen Ländern ist das damals verboten gewesen. Aber die Jungs von KISS haben sich dieses Logo auch trademarkmäßig schützen lassen. Inzwischen haben sie das wieder umgeändert in ganz normalen 2S. Ja, wie gesagt, nicht nur deswegen war diese Band bei uns in der DDR auch nicht erwünscht, sagen wir so, um nicht zu sagen verboten, aber es war wirklich so. Nun gehen wir nochmal in die Ferienzeit, in die Holiday, Another Holiday, ein sogenanntes One-Hit-Wonder, The Other Ones, mein Kaffee steht schon in der Warteschleife hier. 1986, wir sind mal kurz in den 80ern.
1: Another Holiday.
0: The Other Ones, jetzt haben wir's.

Das waren The Other Ones und Another Holiday. Ja, 1986. Und wer sich für die nächste Woche interessiert, also für den Sendeplan der nächsten Woche, SVR Hanseradio, da ist er schon drauf. Auf der Seite svr-hanse-radio.de, ungerade Kalenderwoche, und da sind die Sendungen der kommenden Woche dann auch schon zu sehen. Heute geht's weiter um 17 Uhr, moderiert mit dem Gerhard, Kultur und News. Und dann Candlelight Dinner mit dem Fred. Und ab 20 Uhr die Sendung zum Wochenende mit MV Michael.

Und nochmal Holiday. Madonna. Die Single-Version von 1983, einer der ersten Singles mit, von und mit Madonna.

0: Madonna. Holiday. Im Moment haben wir hier an der Küste auch sehr, sehr viele Urlauber und Touristen und so. Wir merken das und ja, schön, dass wir so sehenswürdig sind und nachher, nach der Sendung gehe ich auch hier an das Plätscherli, also hier an den Strand und werde mal gucken, ob ohne mich da alles gut läuft. So, Sendemotto hier auf SWR Hans Radio, ne, das ist gerade FM, Oldies, Hits und Raritäten
1: international
0: und in unserer Muttersprache. Jetzt greife ich nochmal ganz tief ins Archiv, also aus den 80ern in die 50er, ist ein ganz tiefer Griff und das sind Titel, die man sonst so nicht im Radio hört oder hörte oder nicht mehr hört. Jim Reeves und Blue Boy, 1958, doch, wenn ich meinen Auto-DJ hier zu Hause laufen lasse, dann kommt mal der oder jene oder welcher Titel und denn, ne? Was ich denn denke, oi, den kannst du mal wieder spielen, das wird denn gesichert. Und danach die Sweetless. Schon mal gespielt vor langer, langer Zeit. Die haben sich 1963 so ein bisschen an The Beatles orientiert. So auch ihr Titel, ich wünsche mir zum Geburtstag einen Beatles. Ich sehe gerade 1963, da war doch was.
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0: Tja.
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0: Ja, das war eine Rarität. Das waren die Sweetless und I Wanna Hold Your Hand. So ein bisschen hat man das rausgehört. Ja, 1963, wie ich wünsche mir zum Geburtstag, keinen Rolling Stone. So. Ja, wenn ich auf die Uhr gucke, die Zeit vergeht, wenn man gute Musik hört, geht die Zeit ja, sehr schnell vorbei. Und jetzt ist ein Rhythmus und ein Musikgenrebruch. Wer ist schwanger? Wer hat sich erbrochen? Nein, das ist für mich auch gleich die Ansage für die nächsten Sendungen. Nach dieser Sendung ist ein oder sind die jeweiligen Auto-DJs dabei. Dann hier auf SWR Hanse Radio, dann 17 Uhr Kultur und News mit dem Gerhard. Um 19 Uhr der Fred ist dabei mit seinem Candlelight-Ding. Die Kerzen sind dann an, nicht die Zündkerzen, sondern und dann geht's weiter mit der Sendung zum Wochenende, obwohl das Wochenende vorbei ist schon, mit dem Michael. So, jetzt, wie gesagt, eine andere Musikrichtung und damit sei nochmal darauf hingewiesen, der Klaus ist nächste Woche auch wieder recht gut vertreten am Montag 20 Uhr, na, die damaligen Hits, damals ja, die Charts und dann, ja, ist schon geändert worden, Mix-up ab 18 Uhr und dann ab 20 Uhr maximal Synthie-Pop und da könnte man das hier auch mit nennen, habe ich bei ihm gehört hier, Wolfsheim, The Sparrows and the Nightingales, der Dark Cover Remix, richtig klasse. So, wir sind in der Endphase im Endlauf hier, früh und spät, nicht poppen, sondern tropfen, ja. Ja, eben hat mein Popschutz nicht reagiert.

Wolfsheim, The Sparrows and the Nightingale. Auch hier war ein bisschen KI mit dabei, aber hier wirklich sehr dezent eingesetzt, aber also treffend, wirklich gut gemacht. Wolfsheim, nicht Seniorenheim, nein. So, Jungs und Mädels, das war der Früh- und Spätschoppen. Heute mal reguläre Sendezeit von genau 3 Stunden. Hier auf SVR Hans Radio 180 Grad FM. Und auch den angeschlossenen Radioanstalten. So, als Rauschmeißer. Aber nochmal den Sommer. Help me through the summer. Remix 2026, ist auch ein bisschen KI dabei. Und dabei wollen wir es auch belassen heute. Mich hört ihr wieder am kommenden Mittwoch, 20 Uhr. Und zwar mit dem Sendethema Hit-Singles A und B. Also A-Seite und auch die andere Seite, ne? Also Vinyl. Bei CDs kann man höchstens den CD-Player umdrehen. Aber wir sind ja von Vinyl, Singles, kommenden Mittwoch. Und bis dahin haben wir auch sehr, sehr gute moderierte Sendung hier auf SVR Hans Radio. So, Jungs und Mädels, ich werde jetzt mich gleich verabschieden. Oder mache ich ja jetzt auch schon. Dankeschön fürs Dabeisein. Ich wünsche euch weiterhin schönen Sonnenschein hier bei mir in Stralsund. Jetzt sind es 23 Grad. Mehr wird es auch hier nicht sein, aber ich sage ja, hier an der Küste ist es immer ein bisschen angenehmer, ein bisschen frischer, ein bisschen kühler. Jo, Dankeschön, habe ich schon gesagt, aber trotzdem noch Dankeschön fürs Dabeisein, für die vielen Musikwünsche, die alle erfüllt werden konnten. Ich sage ja, Musikwünsche sind mir heilig. Dafür gehen dann andere Titel, die in der Playliste sind, in die Folgeplaylisten der nächsten Sendungen hier bei mir. Und jetzt Neil Smith als Rauschmeißer, knappe 4 Minuten. Jo, macht noch was aus dem Rest Sonntag. Wie gesagt, die nachfolgenden Sendungen dann 17 Uhr Kultur und News, um 19 Uhr Candlelight und 20 Uhr die Sendung zum Wochenende mit MV Michael. Jo, also, kommt gut in die neue Woche, habt noch was Schönes vor heute am Sonntag. Ciao und tschüss und Achtung, jetzt Französisch. Au revoir. Wow. Goodbye.

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Sonntag, 17 Uhr. Hier ist das SVR Hanseradio und 180 Grad FM. Kultur und News und Zeit zum Radio hören. Mein Name ist Gerhard Rehse und ich bin Ihr und Euer Gastgeber in den nächsten beiden Stunden. Ich wünsche Euch und Ihnen eine unterhaltsame Zeit. Und ich sage einfach nur, boah, war das ein schöner Sonntag bis hierhin. Und so ein bisschen geht's ja auch noch weiter, denn Sonntag nenne ich auch die nächsten beiden Stunden mit euch. Viel Musik, einiges an Informationen und ich hoffe, unterhaltsam für euch. Hier sind die ersten vier Titel. Fury in the Slaughterhouse kommt mit When I'm Dead and Gone. Die Rooftop-Singers Walk Right In. Peter Maffay Irgendwo tief in mir. Und Captain Beefheart Her Eyes Are a Blue Million Miles. Und ich wünsche euch viel Spaß.

Ja, das war Captain Beefheart, Her Eyes Are a Blue Million Miles. Und nach der nächsten Kulturinformation, da gibt's für euch Wishful Thinking mit Hiroshima, Green Day, Basket Case, Dan Fogelberg, The Language of Love. Und ja, hallo, Gunder Gabriel, er ist ein Kerl. Klammer auf, der 30-Tonner-Diesel. Ich wünsche euch viel Spaß.

Der Friedensberg in der Gemeinde Sellin auf der Insel Rügen, der wird am Donnerstag, den 20. August, zur Bühne unter freiem Himmel. Erstmals nämlich lädt dort das kleine Theater Open Air Zwischenwelten ein. Von 11 Uhr an erwartet die Besucher ein abwechslungsreiches Programm an zwei Spielorten. Regionale Theatergruppen präsentieren kleine Inszenierungen, Walk-Acts mischen sich unter das Publikum und Akrobaten zeigen ihre Kunststücke aus nächster Nähe. Der Friedensberg zwischen Meer, Erde und Himmel verwandelt sich dabei für einen Tag in eine fantasievolle Theaterlandschaft. Das Festival richtet sich an Familien ebenso wie an alle, die Theater in besonderer Atmosphäre erleben möchten. Und die Veranstalter setzen bewusst auf ein kleines, persönliches Format mit viel Nähe zwischen Künstlern und Publikum. Und der Eintritt ist frei. Das vollständige Programm ist auf der Internetseite Theater auf dem Friedensberg zu finden.

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1: Ja, das war Günter Gabriel, wie er leibte und lebte. In der nächsten Runde, da gibt's zu hören Shania Twain mit Juanita und eine weitere starke Frau, nämlich Taylor Swift mit 15. Kenny Rogers schaut vorbei mit Green Green Grass of Home und Elvis Presley. Ein Titel aus dem Jahr 1960 und das hatte mit seinem Aufenthalt in Deutschland zu tun. Wooden Heart. Viel Spaß!

Neues gibt es aus dem Stadtmuseum in Bergen auf der Insel Rügen. Überschrift: Zerhackt, verborgen, entdeckt der Blauzahnschatz. Am Donnerstag, dem 13. August um 16 Uhr, führt Museumsleiterin Marika Emons durch die Präsentation der hochwertigen Nachbildungen des sogenannten Blauzahnschatzes. Dieser frühmittelalterliche Silberhort, 2018 bei Schaprode auf Rügen entdeckt, fasziniert mit orientalischen, westeuropäischen und englischen Münzen sowie beeindruckenden Schmuckelementen. Besonderes Interesse rufen auch die Prägungen des dänischen Königs Harald Blauzahn hervor, die der Niederlegung ihren populären Namen verpassten, nämlich Blauzahnschatz. Und dieser alte König, der lebte von 958 bis 986 und regierte in dieser Zeit. In der Führung wird zudem die Frage beantwortet, warum die kostbaren Silberobjekte vielfach mutwillig zerkleinert und zerhackt wurden. Die ausgestellten Nachbildungen zeigen einen repräsentativen Querschnitt des originalen Schatzfundes. Die Teilnahme an der Führung kostet 2 Euro pro Person, zuzüglich zum

Ja, Kenner alter deutscher Weisen hat diesen Song sicher erkannt. Muss sie denn zum Städele hinaus, 1960 eingesungen als Buttonheart von Elvis Presley. Und vor den Nachrichten drei letzte Songs gleich. Harry Belafonte, Island in the Sun, Nazareth, Love Hurts und schließlich noch Herbert Grönemeyer. Musik nur, wenn sie laut ist. Und zum zweiten Teil der Sendung hören wir uns wieder gegen 18 Uhr und 16 Minuten. Und dazwischen liegen dann die neuesten Nachrichten. Ja, viel Spaß. Ja, und hier habe ich jetzt eine weitere Veranstaltung im Stadtmuseum Bergen auf Rügen. Denn dort präsentiert das Museum die Sonderausstellung Conny Möller, Kunst und mehr, in der die Malerin ihre persönlichen Eindrücke der Insel zeigt. Und diese Sonderausstellung, die dauert noch bis zum 13. September 2026. Die Werke der Künstlerin bestechen durch stimmungsvolle, überwiegend gegenständliche Motive und kräftige Farben, umfassen aber auch abstrakte und teils melancholisch wirkende Gemälde. Conny Möller, Schöpferin der Wortmarke El Proradiso, wird durch die malerische Kulisse Rügens oder markante Architektur inspiriert. Ihre Bilder machen Lust auf mehr. Neben klassischen Leinwänden gestaltet sie auch Milchkannen und Steine. So entstehen Arbeiten, die über ihre praktische Funktion hinaus einen Hauch von Rügens Schönheit tragen. Ein Teil der Verkaufserlöse wird übrigens an den

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0: 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Nachrichten aus Mecklenburg-Vorpommern. Greifswald. Wirtschaftsminister Dr. Wolfgang Blank hat kürzlich der Universitäts- und Hansestadt Greifswald einen Zuwendungsbescheid in Höhe von rund 2,48 Millionen Euro für die Modernisierung des Biotechnikums Greifswald übergeben. Die Mittel stammen aus der Gemeinschaftsaufgabe Verbesserung der regionalen Wirtschaftsstruktur. Die Gesamtinvestition beträgt rund 2,75 Millionen Euro. Innovative Unternehmen brauchen moderne Labore, gut ausgestattete Arbeits- und Kommunikationsbereiche sowie eine leistungsfähige technische Infrastruktur, um Ideen in marktfähige Produkte und Dienstleistungen zu überführen. Mit der Modernisierung des Biotechnikums verbessern wir gezielt die Rahmenbedingungen für junge Unternehmen, Start-ups und technologieorientierte Betriebe. Damit stärken wir den Biotechnologiestandort Greifswald und das regionale Innovationsökosystem in Vorpommern, betonte Minister Blank. Mit dem Vorhaben werden zentrale Bereiche des Biotechnikums modernisiert und an heutige Anforderungen innovativer Unternehmen angepasst. Vorgesehen sind unter anderem die Modernisierung des Eingangsbereichs und des Foyers, die Schaffung moderner Büro- und Kommunikationsflächen sowie die Erneuerung gemeinschaftlich genutzter technischer Geräte. Die neuen Geräte sollen den ansässigen Unternehmen gemeinsam zur Verfügung stehen und die Entwicklung sowie Erprobung neuer Technologien und Produkte unterstützen. Ein weiterer Schwerpunkt liegt auf der Digitalisierung und Optimierung der technischen Infrastruktur. Durch digitale Vernetzung sollen Arbeitsprozesse verbessert und Dokumentations- sowie Nachweispflichten zunehmend digital abgebildet werden. Zugleich sollen energie- und ressourceneffiziente Technologien dazu beitragen, den Verbrauch von Energie und Wasser zu reduzieren. Die Modernisierung unterstützt damit auch die Transformation hin zu einer klimaneutralen, ressourcenschonenden und nachhaltigen Wirtschaft. Das Biotechnikum Greifswald beherbergt überwiegend junge Unternehmen und Start-ups aus den Bereichen Gesundheit, Medizin und Bioökonomie. Die geplante Modernisierung stärkt damit innovationsorientierte Branchen, die zu wichtigen Zukunftsfeldern des Landes gehören. Dazu zählen insbesondere Medizintechnik und Biotechnologie sowie die Querschnittstechnologien, Informations- und Kommunikationstechnologien und Bioökonomie. Greifswald verbindet wissenschaftliche Kompetenz, unternehmerische Initiative und anwendungsnahe Forschung. Gerade diese Nähe von Wissenschaft und Wirtschaft ist ein wichtiger Standortvorteil. Mit der Förderung unterstützen wir, dass aus guten Ideen tragfähige Geschäftsmodelle werden und hochqualifizierte Arbeitsplätze in der Region entstehen, sagte Minister Blank. Das Biotechnikum bietet kleinen und mittleren Unternehmen sowie Gründerinnen und Gründern Räume und Infrastruktur für die Entwicklung und Erprobung neuer Technologien und Produkte. Die geförderte Infrastruktur steht Unternehmen für einen begrenzten Zeitraum zur Verfügung, um insbesondere jungen und innovativen Unternehmen den Aufbau und die Entwicklung ihrer Geschäftstätigkeit zu erleichtern. Die Biotechnologie ist eine wichtige Zukunftsbranche für Mecklenburg-Vorpommern. Mit Investitionen wie dieser fördern wir die Vernetzung von Wissenschaft und Wirtschaft und stärken die Voraussetzungen dafür, dass Innovationen in unserem Land entstehen und Arbeitsplätze von morgen gesichert werden, so Minister Dr. Planck abschließend. Schwerin. Die steuerfreien Freibeträge für ehrenamtlich Tätige in den Kommunen Mecklenburg-Vorpommerns werden erhöht. Hintergrund ist das Steueränderungsgesetz 2025, mit dem der steuerfreie Übungsleiter-Freibetrag nach § 3 Nummer 26 des Einkommensteuergesetzes von 3.000 Euro auf 3.300 Euro jährlich angehoben wurde. Im Gleichklang werden auch die steuerfreien Mindestbeträge für kommunale Ehrenamtsträger in den Lohnsteuerrichtlinien angepasst. Durch die Anhebung der steuerfreien Mindestbeträge können höhere Aufwandsentschädigungen künftig in größerem Umfang steuerfrei ausgezahlt werden. Das betrifft nicht nur ehrenamtliche Bürgermeisterinnen und Bürgermeister, sondern auch Mitglieder kommunaler Vertretungen, Kreistagsmitglieder, Ortsvorsteherinnen und Ortsvorsteher sowie weitere kommunale Ehrenamtsträger. Die Erhöhung erfolgt rückwirkend zum 1. Januar 2026. Damit werden aufwendige Korrekturen bereits durchgeführter Lohnabrechnungen vermieden. Die formelle Anpassung der Lohnsteuerrichtlinien steht jedoch noch unter dem Vorbehalt der Zustimmung des Bundesrates. Die Landesregierung passt nun die Verwaltungsvorschrift zur steuerlichen Behandlung von Entschädigungen an, die ehrenamtlichen Mitgliedern kommunaler Vertretungen sowie ehrenamtlich in der kommunalen Verwaltung tätigen Bürgerinnen und Bürgern gewährt werden. Inhaltliche Änderungen sind damit nicht verbunden. Angepasst werden ausschließlich die steuerfreien Beträge. Finanz- und Digitalisierungsminister Dr. Heiko Goye erklärte: Unsere Kommunen leben vom Engagement tausender Ehrenamtlicher. Wer Verantwortung in Gemeindevertretungen, Kreistagen oder als Ortsvorsteherin oder Ortsvorsteher übernimmt, verdient Anerkennung und gute Rahmenbedingungen. Deshalb ist es richtig, dass die steuerfreien Freibeträge erneut steigen. So kommt die höhere Aufwandsentschädigung auch tatsächlich bei den Ehrenamtlichen an und wird nicht durch zusätzliche Steuerbelastungen geschmälert. Milzow. Energiestaatssekretärin Ines Jesse hat kürzlich einen Zuwendungsbescheid in Höhe von 50.000 Euro an die SG Reinkenhagen e.V. übergeben. Mit den Mitteln aus dem Bürgerfonds des Landes Mecklenburg-Vorpommern wird die Installation einer Photovoltaikanlage auf dem Dach des Sportzentrums Milzow ermöglicht. Vereine und ihre ehrenamtlichen Mitglieder leisten einen wichtigen Beitrag für den gesellschaftlichen Zusammenhalt in unserem Land. Sie schaffen Orte für gemeinsame Aktivitäten und Begegnungen für Jung und Alt und stärken damit den ländlichen Raum. Mit der Förderung der Photovoltaikanlage unterstützen wir die SG Reinkenhagen dabei, ihre Infrastruktur zukunftsfähig aufzustellen, Energiekosten zu senken und diesen Ort für Sport, Gemeinschaft und Zusammenhalt nachhaltig zu sichern. Hier zeigt sich, wie die Menschen in unserem Land von einer klugen Nutzung der erneuerbaren Energien profitieren, betonte Staatssekretärin Jesse. Mit dem Vorhaben wird eine Photovoltaikanlage auf dem Hauptgebäude des Sportzentrums installiert. Die Anlage soll dazu beitragen, die Energieversorgung nachhaltiger zu gestalten und die laufenden Kosten des Vereins zu reduzieren. Aufgrund der wachsenden Mitgliederzahl und des kontinuierlichen Ausbaus der Infrastruktur stellen insbesondere der Betrieb der Flutlichtanlage, die Beheizung des Dartzentrums, die Duschen, der reguläre Vereinsbetrieb sowie die Abwasserpumpstation den Verein vor steigende energetische Herausforderungen. Die SG Rheinkenhagen e.V. hat sich in den vergangenen Jahren zu einem wichtigen Treffpunkt in der Gemeinde Sundhagen entwickelt. Der Sportplatz wird von Vereinen, Familien, Jugendlichen und Besuchern genutzt. Neben dem Trainings- und Spielbetrieb bietet insbesondere das neu entstandene Dartzentrum zusätzliche Möglichkeiten für Begegnungen und Veranstaltungen über die Vereinsgrenzen hinaus. Geplant sind unter anderem Kooperationen mit ortsansässigen Kindertagesstätten und dem Schulzentrum Sundhagen. Mit der Förderung aus dem Bürgerfonds unterstützt das Land ehrenamtliche Vorhaben, die das Zusammenleben vor Ort stärken und einen Beitrag zu attraktiven und lebenswerten Regionen leisten. Das Projekt der SG Rheinkenhagen verbindet dabei nachhaltige Energieversorgung mit der Sicherung eines wichtigen sozialen Anlaufpunkts in der Gemeinde Sundhagen. Schwerin. In den kommenden 5 Jahren wird das Schweriner Straßenbahnnetz nach über 20 Jahren für mehr als 30 Millionen Euro grunderneuert. Die Hälfte der Baukosten wird durch Bundesmittel über die VMV Verkehrsgesellschaft Mecklenburg-Vorpommern gefördert, so zum Beispiel die bereits 2025 abgeschlossene Teilmaßnahme Grundinstandsetzung Haltestelle Kieler Straße zur Kreuzung Greves-Mühler Straße in Höhe von über 768.000 Euro. Ministerpräsidentin Manuela Schwesig übergab im Juni dazu einen Zuwendungsbescheid an den Geschäftsführer der Nahverkehr Schwerin GmbH, Thomas Schlüter. Gleichzeitig informierte sie sich in der Franz-Mehring-Straße über den aktuellen Baufortschritt. Denn zu den insgesamt 24 geförderten Maßnahmen im Schweriner Straßenbahnnetz gehört auch die Grundinstandhaltung in der Franz-Mehring-Straße, Platz der Freiheit. Die Ministerpräsidentin erinnerte daran, dass die Straßenbahn in Schwerin bereits seit dem Jahr 1908 für die Mobilität der Schwerinerinnen und Schweriner sorgt. Die letzte größere Erneuerung des Schweriner Liniennetzes war 2004 und 2005. Seitdem sind die Gleise und Gleisbetten, die Leitungen, Haltestellen und Überfahrten viel benutzt und stark beansprucht worden. Weichen, Steuerung und Zugsicherungsanlagen können heute mit modernerer Technik betrieben werden. Deshalb ist es gut, dass der Nahverkehr Schwerin in den kommenden Jahren eine Grundinstandsetzung in Angriff nimmt, so die Ministerpräsidentin. Carsten Werfel, Geschäftsführer der VMV Verkehrsgesellschaft Mecklenburg-Vorpommern, betonte, dass durch die Grunderneuerung der Gleisanlagen auch zukünftig eine hohe Betriebsqualität gewährleistet werden kann. Insgesamt stellt der Bund für die Grunderneuerung des Schweriner Straßenbahnnetzes gemäß Gemeindeverkehrsfinanzierungsgesetz Mittel in Höhe über 15,6 Millionen Euro bereit und beteiligt sich mit 50% an den Baukosten. Alle geförderten Baumaßnahmen werden bis 2030 an unterschiedlichen Stellen im gesamten Schweriner Straßenbahnnetz durchgeführt. Für NVS-Geschäftsführer Thomas Schlüter steht fest, die Grundsanierung der Gleisanlagen sichert langfristig den Erhalt des Straßenbahnnetzes und trägt zur Einhaltung der technischen und betrieblichen Anforderungen bei. Die Förderung ermöglicht die Realisierung der erforderlichen Maßnahmen. Und Schwerins Verkehrsdezernent und stellvertretender Bürgermeister Bernd Nottebaum betonte, dass die Landeshauptstadt seit Jahrzehnten auf einen umweltfreundlichen Verkehrsmix setzt, bei dem die Straßenbahn als Vorreiter der Elektromobilität eine zentrale Rolle spielt. Die planmäßige Grunderneuerung unseres Straßenbahnnetzes sichert die Leistungsfähigkeit und Zuverlässigkeit des ÖPNV in Schwerin insgesamt. Dass sich Land und Bund an der Förderung dieser Investition beteiligen, entlastet uns als Kommune finanziell und ermöglicht trotz des steigenden Zuschussbedarfs weiterhin sozialverträgliche Ticketpreise in Schwerin. Im Zuge der Sanierung sind 24 Maßnahmen in den kommenden 5 Jahren geplant.
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Ja, und mit diesem schönen Titel von Billy Vaughan und seinem Orchester begrüße ich euch zum zweiten Teil der Sendung Kulturnews hier beim SVR Hanse Radio und 180 Grad FM. Und dieser schöne Titel, der heißt Sail Along, Silvery Moon. Und jetzt habe ich erstmal vier Titel für euch nach den langen Nachrichten. Gleich Melanie mit Ruby Tuesday. Katie Melua ist dabei, 9 Million Bicycles. The Turtles, Happy Together. Und dann purer Nordwahnsinn. Musik aus dem hohen Norden Deutschlands. Und zwar Godewind mit Regenbogenkinder. Viel Spaß!

Am Hafen von Wiek auf der Insel Rügen ist am kommenden Mittwoch, das ist der 12. August, ein besonderes Jazzprojekt zu erleben, das der legendären Pianistin und Sängerin Nina Simone gewidmet ist. Mit ihrem Welthit »My Baby Just Cares for Me« schrieb sie Musikgeschichte und war eine Ausnahmekünstlerin. Ihre Songs interpretiert die junge Jazzsängerin Myra Mort im Rahmen eines Konzertes der Naturklänge-Reihe. Nach Wiek bringt sich Myra Mort besondere Musiker mit, zum Beispiel den Pianisten Lutz Krajenski. Er war ehemals musikalischer Leiter, Pianist, Arrangeur und Bandleader von Roger Cicero. Dazu kommt noch Hervé Jeanne im Kontrabass und den Schlagzeuger Leon Salé, der bereits mit Nils Lundgren, Till Brönner und der NDR Big Band gearbeitet hat. Tickets für diesen hervorragenden Abend sind ab 25 Euro erhältlich. Sie sind online in der Kurverwaltung sowie an der Abendkasse erhältlich.

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1: Ja, Musikenthusiasten von euch haben es schon gleich zu Beginn erkannt. Natürlich, das ist Bab mit Verdammt lang her. Danach habe ich für euch Felix Deluxe mit Taxi nach Paris, die Bee Gees mit einem Uralttitel Spicks and Specks und Lobo, Me and You and the Dog, named Boo. Viel Vergnügen.
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Ja, hier habe ich jetzt noch etwas Besonderes für euch. Unter dem Titel ihrer aktuellen CD Back to the Boots steht auch die diesjährige Tournee von The Boss Hoss. Mit ihrem eingängigen Country-Rock wurde die Band berühmt. Seit dem Jahr 2004 wuchs der Erfolg der Gruppe stetig an. Größere Bekanntheit erlangten die Bandmitglieder Alec Boss Burns Vögel und Sascha Boss Power Vollmer auch durch ihre TV-Präsenz innerhalb der Castingshow The Voice of Germany. Die Band wird in der kommenden Woche, und zwar am 14. August um 19 Uhr, auf der Freilichtbühne im Schweriner Schlossgarten auftreten.

Ja, manchmal ist man erschreckt, wie schnell die Zeit vergeht. 18.50 Uhr Minuten inzwischen. Und hier sind sie schon, die letzten drei Titel. Him mit Wings of a Butterfly. Nicky Moore kommt mit Gimme All Your Loving. Und letzter Titel dann heute, New English Congregation mit Softly Whispering. Klammer auf, I love you, Klammer zu. Ja, nach mir geht's sofort weiter dann mit dem Fred und seinem Sonntags-Candlelight-Dinner und um 20 Uhr dann die Sendung zum Wochenende mit M wie Michael, dem Micha. Ja, ich wünsche euch noch einen schönen Sonntagabend, insbesondere hier beim SVR Hanseradio oder auch gerne 180 Grad FM. Bleibt gesund, lasst euch nicht stressen, kommt gut in die neue Woche. Und ich bin und bleibe bis zum nächsten Mal, ihr und euer Gerhard Riese, live aus dem Studio Lauterbach auf der Insel Rügen. Und jetzt mache ich nur noch Abracadabra und weg bin ich. Tschüssi!

Ja, herzlich willkommen, liebe Hörer, zu einer neuen Ausgabe von Candlelight Dinner hier auf SVR Hanse Radio. Und wie immer ist Fred Freunde und über der Flüstertüte an diesem doch ziemlich sonnigen und warmen Sonntagabend. Ja, hier in Loco City sind zurzeit, ich glaube, so 31 Grad. Also nicht ganz so sportlich da, aber naja, wir kriegen es rüber über die Mitte. Und wie immer, ja, bewegen wir uns hier im Dreierpack vorwärts. Zur Halbzeit gibt es nachher den Wetterbericht. Ja, und der erste Dreierpack wartet schon. Und zwar haben wir Seal hier mit Crazy, Daryl Hall und John Otis oder Hall and Otis, wie manche denn auch sagen, abkürzen. She's Gone und gleich zum Anfang Altmeister Cat Stevens und Oh Very Young. Gute Unterhaltung.

Ziel um 19 Uhr und 11 Minuten hier beim Candlelight-Dinner auf SVR Hanseradio Fried. Natürlich wie immer vor, hinter und über der Flüstertüte. Und der nächste Dreierpack steht schon an. Und zwar haben wir da die Mavericks und All That Heaven Will Allow. Davor Dr. Hook und ja, Better Love Next Time Baby. Und ganz zum Anfang haben wir Rumor und I Can Go For That. Ja, und die Melodie kommt euch sicherlich bekannt vor.

der Mavericks, ja, mit ihrem leider in diesem Jahr verstorbenen Sänger Raul Marlowe. Ja, einen Titel habe ich noch und schon bei der Ansage steht mir hier so ein bisschen das Fell hoch. Ja, ganz kurz gesagt, Alvin Lee und The Bluest Blues.

Alvin Lee und der Blues Blues, ja eigentlich würde jetzt der Wetterbericht kommen, habe gerade festgestellt, dass ich hier an meinem Sendeplatz gar kein Telefon, kein Tablet und keinen anderen Computer habe, ja, und ich kann nicht sagen, morgen wird das eh nicht schön, etwas kälter, glaube ich, habe ich gehört, aber mehr kann ich nicht sagen. Ja, sorry für diesen Fauxpas. Ja, zu dem Lied, mein Kollege sagt dann, Sumre Liedjes tun iets mit jou, ne? Oder auf Norddeutsch, ja, manche Lieder machen etwas mit dir, ja. Und dieser Titel von Alvin Lee ist garantiert einer davon und deswegen auch auf meiner mindestens Top 10, wenn nicht Top 5 Titel. Ach ja, und ich sitze ja jedes Mal, wie gesagt, wie die Kaninchen vor der Schlange und oh, ist das kalt. Und wir haben es hier wirklich warm, hier, wie gesagt, so um noch 30 Grad, aber denn ist hier wirklich alles, selbst die Kopfhaut schützt das nicht. Herrlich, ja, ich darf bloß die Titel nicht allzu oft spielen, ne? Aber deswegen, jeden Monat einmal muss das sein. Ne? Ja. Okay, machen wir weiter im Text. Ne? Wir haben ja 19 Uhr und gleich 31 Minuten. Wen haben wir denn hier als nächsten? Ja, genau, der nächste Dreierpack. Ja, Andreas Fulterer haben wir hier. Davor M22 oder auf Plattdeutsch M22, wie der Holländer sagt. Und ganz am Anfang haben wir ja Brian Halland und Sealed with a Kiss.

Ja, M22 und Good to be Loved. Ja, immer schön, wenn man geliebt wird. Ne? Ja, das ist ein gutes Gefühl da, sagen wir mal so. Ja, und dann sind wir schon am letzten Viertel fast angekommen. Ja, insgesamt haben wir noch 1, 2, 3, 4, 5 Titelchen. Ja, das wird noch was. Andreas Fultra, auf dem Programm. Macht nichts, toller Titel. Donna Blue, davor Tony Barrett, der Altmeister, zusammen mit Lady Gaga. Und ganz am Anfang ein richtig tolles Lied aus alten Zeiten. Die alten DDR-Bürger kennen es noch. Gerd Christian und Sag ja auch.

Leider viel zu früh verstorben. Andreas Folterer, ein Österreicher mit italienischen Wurzeln. So könnte man sagen. Nee, so muss man sagen. Genau so ist das. 19.49 Uhr, gleich 19.50 Uhr, muss Gas geben. Ja, drei Titel haben wir noch. Danach gibt's die Musik zum Wochenende mit M wie Michael. Und ich muss hier richtig Gas geben. Ja, vorhin hatten wir ja Gerd Christian. Oh, und sein Bruder haben wir heute auch im Programm. Da heißt es etwas anders. Macht nichts. Als zweites kommt hier Holger Biege. Und als erstes auch einer so meiner Favoriten, Dave Fennelly und Stuck on You. Eine richtig ehrliche Stimme.

Holger Biege, und als der Regen nieder, ich wollte sagen, als der Neger niederging, oh weia, ne, wenn das jemand hört, als der Regen niederging, ein richtig, richtig toller Titel, ja. Und ja, der Bruder von Gerd Christian, ne, ich glaube, einen mochte ich lieber, ich glaube, das war der Holger Biege, aber ich weiß das nicht so genau, ne, ja. Und wenn das alles nicht stimmt, was ich sage, ne, dann kann ich mir hier vom Pino aber richtig einen anhören. Das könnt ihr glauben. So, dann bedanke ich mich auf jeden Fall fürs Zuhören hier noch aus meinem Sendestudio, wie manche Eltern dann sagt, hier aus Lucas City in der Heimat. Ja, die zweite Woche Urlaub ist vorbei, aber ich habe ja noch 2 Wochen und das ist richtig schön. Ja, dann wünsche ich euch einen schönen Abend. Nächste Woche tolles Wetter, schönen Urlaub und wie immer, bleibt gesund. Und zum Schluss Nils Sedaka und 8:01 bin ich vom Sender. Next Door to an Angel.

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2: Müritz Radio und SVR Hanse Radio mit der Sendung zum Wochenende mit M wie Michael aus dem Studio Asendorf in der Nordheide. Schönen guten Abend, meine lieben Zuhörer. Hier sind wir wieder mit einer neuen Sendung. Ja, was habe ich denn heute mitgebracht? Das gleiche wie immer, nur mal von hinten aufgezäumt und dann wieder so rumgedreht, gemischt, neu einsortiert und abgespielt. Auf jeden Fall einige neue interessante Sachen. Und fangen wir dann gleich an mit einer neuen Scheibe von MTB, Cosmo Supernova.

Und jetzt hören wir Iberienmuse mit Armageddon, der Bogen-Remix.

0: Ja, Freunde, und nun habe ich hier einen Wunsch-Hit reinbekommen von unserem Funky Haha alias Jabba Zahat. Und er wünscht sich natürlich den goldenen Reiter, den U-Version von Joachim Witt featuring DJ Krüger.
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Freunde, jetzt aber den alten Tom Jones habe ich hier auf dem Plattenteller and Moose Tea mit Sexbomb, der Peppermint Disco Mix.

0: Beim nächsten Ton ist es 23 Uhr 59 Minuten und 50 Sekunden. Beim nächsten Ton ist es 0 Uhr 0 Minuten und 0 Sekunden.
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Und ihr hört natürlich immer noch Müritz Radio und SVR Hanse Radio. Und ich begrüße ganz herzlich den Pino. Das ist der Chef von SVR Hanse Radio. Und natürlich den Enrico. Das ist der Chef vom Müritz Radio. Hallo, ihr beiden.

0: Beim nächsten Ton ist es 0 Uhr, 5 Minuten und 50 Sekunden.
1: Und jetzt die Jamilia mit Superstar.

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2: So, Freunde, jetzt habe ich aufgelegt die Gruppe Quench mit Dreams.

So, Leute. Moby, den kennen wir ja alle, ne? Und den habe ich jetzt draufgepackt mit Raining Again, den Ivan Persson Vokal Mix. Ja, nicht Ewald, sondern Ivan. Oder Ewan mit E geschrieben.

Und jetzt kommt The Kiki D Band mit I've Got the Music in Me. In Me aber nicht, in You.

Ja, Freunde, ihr hört natürlich immer noch Müritz Radio und SVR Hanse Radio. Und jetzt geht es weiter mit Cut and Move und Give It Up.

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2: Ja, und jetzt kommt MC Hammer mit You Can't Touch This.

0: Und jetzt hören wir Alexia mit Number One.
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Freunde, und jetzt lang ersehnt und gewartet, ach nee, lang ersehnt und erwartet, wollte ich sagen, Robert Miles mit Children, die Long-Version. 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

0: Die 90er.
1: Ja, Freunde, als ich in den 90ern mal im Urlaub war, bei den externen Steinen, so heißt das wohl, in Exter oder sowas da, ne? Da habe ich dann diesen Song gehört, Everything But The Girl mit Missing. Und der gefiel mir eigentlich sehr gut und der erinnert mich jetzt voll daran. Ich weiß nicht, wie das war, 1995 oder sowas da. Aber auf jeden Fall, schönes Lied.

Tja, meine lieben Freunde, das war's schon wieder. Das war die Sendung zum Wochenende mit M wie Michael und L wie Lockenwickler. Müsst ihr nicht verstehen. Und ich hoffe, dass wir uns nächsten Sonntag wieder hören um 20 Uhr.

Und wenn ich euch jedes Mal frage, ob euch das gefallen hat, ist ja irgendwie doof. Ihr könnt ja gar nicht so antworten, ne? Aber ich sehe das ja mal, einige von euch wissen ja, wo ich wohne. Da sind nie irgendwie Tomaten an den Scheiben geworfen worden. Also müsstet ihr das ja eigentlich mögen, die Musik, ne? Ja, im Moment mit dem Wetter, das ist ja auch so ein Brennparadies da, ne? Aber da kommen wir durch. Es wird bald kühler. Und wenn das dann richtig kalt ist, dann meckern wir wieder. Oh, warum ist das so kühl? Freunde, ich wünsche euch noch einen schönen Sonntag oder den Rest davon. Und ja, dann würde ich sagen, wenn ihr Bock habt, nächsten Sonntag wieder einschalten. Die Sendung zum Wochenende mit MV Michael. Und natürlich nicht vergessen, am Samstag, ganz wichtig, das ist immer mein Vorbote, der liebe Onkel Carsti mit seiner Maxi-Time. Ne, 20 bis 23 Uhr, der fetzt denn so richtig an da. Bis dahin wünsche ich euch was. Macht's gut. Nachti.

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1: Greifswald. Wirtschaftsminister Dr. Wolfgang Blank hat kürzlich der Universitäts- und Hansestadt Greifswald einen Zuwendungsbescheid in Höhe von rund 2,48 Millionen Euro für die Modernisierung des Biotechnikums Greifswald übergeben. Die Mittel stammen aus der Gemeinschaftsaufgabe Verbesserung der regionalen Wirtschaftsstruktur. Die Gesamtinvestition beträgt rund 2,75 Millionen Euro. Innovative Unternehmen brauchen moderne Labore, gut ausgestattete Arbeits- und Kommunikationsbereiche sowie eine leistungsfähige technische Infrastruktur, um Ideen in marktfähige Produkte und Dienstleistungen zu überführen. Mit der Modernisierung des Biotechnikums verbessern wir gezielt die Rahmenbedingungen für junge Unternehmen, Start-ups und technologieorientierte Betriebe. Damit stärken wir den Biotechnologiestandort Greifswald und das regionale Innovationsökosystem in Vorpommern, betonte Minister Blank. Mit dem Vorhaben werden zentrale Bereiche des Biotechnikums modernisiert und an heutige Anforderungen innovativer Unternehmen angepasst. Vorgesehen sind unter anderem die Modernisierung des Eingangsbereichs und des Foyers, die Schaffung moderner Büro- und Kommunikationsflächen sowie die Erneuerung gemeinschaftlich genutzter technischer Geräte. Die neuen Geräte sollen den ansässigen Unternehmen gemeinsam zur Verfügung stehen und die Entwicklung sowie Erprobung neuer Technologien und Produkte unterstützen. Ein weiterer Schwerpunkt liegt auf der Digitalisierung und Optimierung der technischen Infrastruktur. Durch digitale Vernetzung sollen Arbeitsprozesse verbessert und Dokumentation sowie Nachweispflichten zunehmend digital abgebildet werden. Zugleich sollen energie- und ressourceneffiziente Technologien dazu beitragen, den Verbrauch von Energie und Wasser zu reduzieren. Die Modernisierung unterstützt damit auch die Transformation hin zu einer klimaneutralen, ressourcenschonenden und nachhaltigen Wirtschaft. Das Biotechnikum Greifswald beherbergt überwiegend junge Unternehmen und Start-ups aus den Bereichen Gesundheit, Medizin und Bioökonomie. Die geplante Modernisierung stärkt damit innovationsorientierte Branchen, die zu wichtigen Zukunftsfeldern des Landes gehören. Dazu zählen insbesondere Medizintechnik und Biotechnologie sowie die Querschnittstechnologien, Informations- und Kommunikationstechnologien und Bioökonomie. Greifswald verbindet wissenschaftliche Kompetenz, unternehmerische Initiative und anwendungsnahe Forschung. Gerade diese Nähe von Wissenschaft und Wirtschaft ist ein wichtiger Standortvorteil. Mit der Förderung unterstützen wir, dass aus guten Ideen tragfähige Geschäftsmodelle werden und hochqualifizierte Arbeitsplätze in der Region entstehen, sagte Minister Blank. Das Biotechnikum bietet kleinen und mittleren Unternehmen sowie Gründerinnen und Gründern Räume und Infrastruktur für die Entwicklung und Erprobung neuer Technologien und Produkte. Die geförderte Infrastruktur steht Unternehmen für einen begrenzten Zeitraum zur Verfügung, um insbesondere jungen und innovativen Unternehmen den Aufbau und die Entwicklung ihrer Geschäftstätigkeit zu erleichtern. Die Biotechnologie ist eine wichtige Zukunftsbranche für Mecklenburg-Vorpommern. Mit Investitionen wie dieser fördern wir die Vernetzung von Wissenschaft und Wirtschaft und stärken die Voraussetzungen dafür, dass Innovationen in unserem Land entstehen und Arbeitsplätze von morgen gesichert werden, so Minister Dr. Planck abschließend. Schwerin. Die steuerfreien Freibeträge für ehrenamtlich Tätige in den Kommunen Mecklenburg-Vorpommerns werden erhöht. Hintergrund ist das Steueränderungsgesetz 2025, mit dem der steuerfreie Übungsleiter-Freibetrag nach § 3 Nummer 26 des Einkommensteuergesetzes von 3.000 Euro auf 3.300 Euro jährlich angehoben wurde. Im Gleichklang werden auch die steuerfreien Mindestbeträge für kommunale Ehrenamtsträger in den Lohnsteuerrichtlinien angepasst. Durch die Anhebung der steuerfreien Mindestbeträge können höhere Aufwandsentschädigungen künftig in größerem Umfang steuerfrei ausgezahlt werden. Das betrifft nicht nur ehrenamtliche Bürgermeisterinnen und Bürgermeister, sondern auch Mitglieder kommunaler Vertretungen, Kreistagsmitglieder, Ortsvorsteherinnen und Ortsvorsteher sowie weitere kommunale Ehrenamtsträger. Die Erhöhung erfolgt rückwirkend zum 1. Januar 2026. Damit werden aufwendige Korrekturen bereits durchgeführter Lohnabrechnungen vermieden. Die formelle Anpassung der Lohnsteuerrichtlinien steht jedoch noch unter dem Vorbehalt der Zustimmung des Bundesrates. Die Landesregierung passt nun die Verwaltungsvorschrift zur steuerlichen Behandlung von Entschädigungen an, die ehrenamtlichen Mitgliedern kommunaler Vertretungen sowie ehrenamtlich in der kommunalen Verwaltung tätigen Bürgerinnen und Bürgern gewährt werden. Inhaltliche Änderungen sind damit nicht verbunden. Angepasst werden ausschließlich die steuerfreien Beträge. Finanz- und Digitalisierungsminister Dr. Heiko Goye erklärte: Unsere Kommunen leben vom Engagement tausender Ehrenamtlicher. Wer Verantwortung in Gemeindevertretungen, Kreistagen oder als Ortsvorsteherin oder Ortsvorsteher übernimmt, verdient Anerkennung und gute Rahmenbedingungen. Deshalb ist es richtig, dass die steuerfreien Freibeträge erneut steigen. So kommt die höhere Aufwandsentschädigung auch tatsächlich bei den Ehrenamtlichen an und wird nicht durch zusätzliche Steuerbelastungen geschmälert. Milzow. Energiestaatssekretärin Ines Jesse hat kürzlich einen Zuwendungsbescheid in Höhe von 50.000 Euro an die SG Rheinkenhagen e.V. übergeben. Mit den Mitteln aus dem Bürgerfonds des Landes Mecklenburg-Vorpommern wird die Installation einer Photovoltaikanlage auf dem Dach des Sportzentrums Milzow ermöglicht. Vereine und ihre ehrenamtlichen Mitglieder leisten einen wichtigen Beitrag für den gesellschaftlichen Zusammenhalt in unserem Land. Sie schaffen Orte für gemeinsame Aktivitäten und Begegnungen für Jung und Alt und stärken damit den ländlichen Raum. Mit der Förderung der Photovoltaikanlage unterstützen wir die SG Rheinkenhagen dabei, ihre Infrastruktur zukunftsfähig aufzustellen, Energiekosten zu senken und diesen Ort für Sport, Gemeinschaft und Zusammenhalt nachhaltig zu sichern. Hier zeigt sich, wie die Menschen in unserem Land von einer klugen Nutzung der erneuerbaren Energien profitieren, betonte Staatssekretärin Jesse. Mit dem Vorhaben wird eine Photovoltaikanlage auf dem Hauptgebäude des Sportzentrums installiert. Die Anlage soll dazu beitragen, die Energieversorgung nachhaltiger zu gestalten und die laufenden Kosten des Vereins zu reduzieren. Aufgrund der wachsenden Mitgliederzahl und des kontinuierlichen Ausbaus der Infrastruktur stellen insbesondere der Betrieb der Flutlichtanlage, die Beheizung des Datzentrums, die Duschen, der reguläre Vereinsbetrieb sowie die Abwasserpumpstation den Verein vor steigende energetische Herausforderungen. Die SG Rheinkenhagen e.V. hat sich in den vergangenen Jahren zu einem wichtigen Treffpunkt in der Gemeinde Sundhagen entwickelt. Der Sportplatz wird von Vereinen, Familien, Jugendlichen und Besuchern genutzt. Neben dem Trainings- und Spielbetrieb bietet insbesondere das neu entstandene Dartzentrum zusätzliche Möglichkeiten für Begegnungen und Veranstaltungen über die Vereinsgrenzen hinaus. Geplant sind unter anderem Kooperationen mit ortsansässigen Kindertagesstätten und dem Schulzentrum Sundhagen. Mit der Förderung aus dem Bürgerfonds unterstützt das Land ehrenamtliche Vorhaben, die das Zusammenleben vor Ort stärken und einen Beitrag zu attraktiven und lebenswerten Regionen leisten. Das Projekt der SG Rheinkenhagen verbindet dabei nachhaltige Energieversorgung mit der Sicherung eines wichtigen sozialen Anlaufpunkts in der Gemeinde Sundhagen. Schwerin. In den kommenden 5 Jahren wird das Schweriner Straßenbahnnetz nach über 20 Jahren für mehr als 30 Millionen Euro grunderneuert. Die Hälfte der Baukosten wird durch Bundesmittel über die VMV Verkehrsgesellschaft Mecklenburg-Vorpommern gefördert, so zum Beispiel die bereits 2025 abgeschlossene Teilmaßnahme Grundinstandsetzung Haltestelle Kieler Straße zur Kreuzung Grevesmühler Straße in Höhe von über 768.000 Euro. Ministerpräsidentin Manuela Schwesig übergab im Juni dazu einen Zuwendungsbescheid an den Geschäftsführer der Nahverkehr Schwerin GmbH, Thomas Schlüter. Gleichzeitig informierte sie sich in der Franz-Mehring-Straße über den aktuellen Baufortschritt. Denn zu den insgesamt 24 geförderten Maßnahmen im Schweriner Straßenbahnnetz gehört auch die Grundinstandhaltung in der Franz-Mehring-Straße, Platz der Freiheit. Die Ministerpräsidentin erinnerte daran, dass die Straßenbahn in Schwerin bereits seit dem Jahr 1908 für die Mobilität der Schwerinerinnen und Schweriner sorgt. Die letzte größere Erneuerung des Schweriner Liniennetzes war 2004 und 2005. Seitdem sind die Gleise und Gleisbetten, die Leitungen, Haltestellen und Überfahrten viel benutzt und stark beansprucht worden. Weichen, Steuerung und Zugsicherungsanlagen können heute mit modernerer Technik betrieben werden. Deshalb ist es gut, dass der Nahverkehr Schwerin in den kommenden Jahren eine Grundinstandsetzung in Angriff nimmt, so die Ministerpräsidentin. Carsten Werfel, Geschäftsführer der VMV Verkehrsgesellschaft Mecklenburg-Vorpommern, betonte, dass durch die Grunderneuerung der Gleisanlagen auch zukünftig eine hohe Betriebsqualität gewährleistet werden kann. Insgesamt stellt der Bund für die Grunderneuerung des Schweriner Straßenbahnnetzes gemäß Gemeindeverkehrsfinanzierungsgesetz Mittel in Höhe über 15,6 Millionen Euro bereit und beteiligt sich mit 50% an den Baukosten. Alle geförderten Baumaßnahmen werden bis 2030 an unterschiedlichen Stellen im gesamten Schweriner Straßenbahnnetz durchgeführt. Für NVS-Geschäftsführer Thomas Schlüter steht fest, die Grundsanierung der Gleisanlagen sichert langfristig den Erhalt des Straßenbahnnetzes und trägt zur Einhaltung der technischen und betrieblichen Anforderungen bei. Die Förderung ermöglicht die Realisierung der erforderlichen Maßnahmen. Und Schwerins Verkehrsdezernent und stellvertretender Bürgermeister Bernd Nottebaum betonte, dass die Landeshauptstadt seit Jahrzehnten auf einen umweltfreundlichen Verkehrsmix setzt, bei dem die Straßenbahn als Vorreiter der Elektromobilität eine zentrale Rolle spielt. Die planmäßige Grunderneuerung unseres Straßenbahnnetzes sichert die Leistungsfähigkeit und Zuverlässigkeit des ÖPNV in Schwerin insgesamt. Dass sich Land und Bund an der Förderung dieser Investition beteiligen, entlastet uns als Kommune finanziell und ermöglicht trotz des steigenden Zuschussbedarfs weiterhin sozialverträgliche Ticketpreise in Schwerin. Im Zuge der Sanierung sind 24 Maßnahmen in den kommenden 5 Jahren geplant.
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